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2: Papst Leo XIV, Magnifica Humanitas. Hallo und herzlich willkommen zu unserer Radioakademie, heißt sie Christine Seuss. Magnifica Humanitas, die großartige Menschheit, heißt die erste Enzyklika von Papst Leo XIV. Der Untertitel lautet »Über die Bewahrung des Menschen im Zeitalter der künstlichen Intelligenz«. In der heutigen Folge unserer Radioakademie, es ist die vierte Folge, hören Sie Auszüge aus dem dritten Kapitel des Schreibens im Originaltext. Es geht um ein Kapitel, das man vielleicht in gewisser Weise als Scharnier bezeichnen könnte. Die technologische Entwicklung wird darin zwar kritisch betrachtet, aber durchaus in ihren Möglichkeiten auch positiv gewürdigt und vor allem immer an den Menschen gebunden. Bevor wir einige Ausschnitte hören, zunächst das Wichtigste des Tages.
3: Mit Stefan von Kempis. Papst Leo XIV. Hat erneut zu Hilfe und Solidarität für die von schweren Erdbeben betroffenen Menschen in Venezuela aufgerufen. Ich möchte den venezolanischen Schwestern und Brüdern, die von den jüngsten Erdbeben betroffen sind, meine Verbundenheit aussprechen. Das sagte der Papst bei seinem Angelusgebet in Rom. Die Erdstöße hätten zahlreiche Todesopfer und Verletzte sowie enorme Sachschäden verursacht, fuhr der Papst fort. Während ich zum Herrn für die ewige Ruhe der Verstorbenen bete, bekräftige ich meine geistliche Verbundenheit mit ihren Angehörigen, mit den Verletzten und allen, die von dieser Tragödie betroffen wurden. Ebenso will ich all jenen meine Dankbarkeit und meine Ermutigung aussprechen, die sich großzügig an den Such- und Hilfsmaßnahmen beteiligen. Bereits am Donnerstag hatte der Papst 100.000 Euro Soforthilfe für die von den Erdbeben betroffenen Gebiete in dem südamerikanischen Land gespendet. Bei der am Samstagabend beendeten Versammlung der Kardinäle im Vatikan hatten er und die Kardinäle ebenfalls für die Opfer und die Betroffenen in Venezuela gebetet. An dem Konsistorium in Rom nahm auch der Erzbischof von Caracas teil, Kardinal Balthasar Porras.
2: Das waren die Nachrichten. Und jetzt kommen Auszüge aus der ersten Enzyklika von Papst Leo XIV., Magnifica Humanitas, über die Bewahrung des Menschen im Zeitalter der künstlichen Intelligenz, Kapitel 3.
4: Drittes Kapitel: Technik und Herrschaft, die Größe der menschlichen Person angesichts der Versprechen der KI.
5: Wir sind aufgerufen, über die große Baustelle unseres Zeitalters nachzudenken. Was bauen wir? Während die technologische Entwicklung Sprachen, Beziehungen, Institutionen und Machtformen rasch verändert, müssen und können wir Gläubige entscheiden, an welchem Projekt wir mitarbeiten und mit welchem Stil, um das großartige Menschsein, das uns als Gabe anvertraut wurde, zu bewahren und zur Geltung zu bringen. Dabei handelt es sich nicht um eine Entscheidung über unsere Zukunft, sondern über unsere Gegenwart, denn KI und die anderen aufkommenden Technologien sind bereits Teil unseres Alltags.
2: Deshalb ermutige ich alle und besonders die Laien, sich nicht vor den Herausforderungen der Wirklichkeit zu fürchten, einander zuzuhören und die eigene Verantwortung zum Aufbau einer menschlicheren und geschwisterlicheren Gesellschaft entschlossen wahrzunehmen.
4: Das technokratische Paradigma und die digitale Macht.
5: In der Enzyklika Laudato Si hat Papst Franziskus die zunehmende Durchsetzung eines technokratischen Paradigmas in der globalisierten Welt angeprangert, also die Tendenz, persönliche, gesellschaftliche und wirtschaftliche Entscheidungen allein der Logik der Effizienz, der Kontrolle und des Profits zu unterwerfen.
2: An sich können diese Innovationen zu einer großen Hilfe für die ganzheitliche menschliche Entwicklung und die Bewahrung unseres gemeinsamen Hauses werden. Doch gerade wegen ihrer Leistungsfähigkeit können sie als Beschleuniger des technokratischen Paradigmas wirken und bedürfen daher einer neuen geistlichen, ethischen und politischen Einordnung.
5: Wenn technologische Entwicklung ohne eine angemessene ethische und soziale Reifung voranschreitet, kann es geschehen, dass die Mittel mehr werden, ohne dass die Menschlichkeit in gleichem Maße mitwächst. Das führt zu einem Mehrhaben, aber nicht zu einem Mehrsein. Und der Mensch läuft Gefahr, in erster Linie aufgrund der Leistungen bewertet zu werden, die er erbringt.
2: Im digitalen Bereich liegt die Kontrolle über Plattformen, Infrastrukturen, Daten und Rechenleistung in vielen Fällen nicht in der Hand der Staaten, sondern von großen wirtschaftlichen und technologischen Akteuren, die de facto die Zugangsbedingungen, die Regeln der Sichtbarkeit und die Möglichkeiten der Teilhabe selbst festlegen.
5: Angesichts dieser Machtkonzentration in der digitalen Welt werden die großen Prinzipien der Soziallehre zu Maßstäben für die Beurteilung und Einordnung dieser neuen Situation. Die unveräußerliche Würde des Menschen, das Gemeinwohl, die allgemeine Bestimmung der Güter, die Subsidiarität, die Solidarität und die soziale Gerechtigkeit.
4: Künstliche Intelligenz.
5: Zunächst sind zwei Überlegungen anzustellen. Erstens, läuft jede Aussage über KI Gefahr, angesichts der beeindruckenden Entwicklungsgeschwindigkeit dieser Systeme in kurzer Zeit überholt zu sein. Die zweite ist, dass wir alle, einschließlich derjenigen, die sie entwickeln, nur wenig über ihre tatsächliche Funktionsweise wissen.
2: Es ist nicht möglich, eine eindeutige und umfassende Definition von künstlicher Intelligenz zu geben. Fest steht jedoch, dass das Missverständnis zu vermeiden ist, diese Intelligenz mit der menschlichen gleichzusetzen. Auch wenn diese Werkzeuge als lernfähig dargestellt werden, unterscheidet sich ihre Art des Lernens von der einer menschlichen Person. Es handelt sich nicht um die Erfahrung eines Menschen, der sich vom Leben formen lässt und im Lauf der Zeit durch Entscheidungen, Fehler, Vergebung und Treue wächst. Vielmehr ist es eine statistische Anpassung auf der Grundlage von Daten und Rückmeldungen, die zwar sehr effektiv sein kann, aber kein inneres Wachstum impliziert.
4: Ein wertvolles Hilfsmittel, das Vorsicht erfordert.
5: Im privaten Gebrauch sind insbesondere drei Aspekte gebührend zu berücksichtigen: die Leichtigkeit, mit der Ergebnisse erzielt werden, der Eindruck von Objektivität und die Simulation menschlicher Kommunikation.
2: Die Vorteile in Bezug auf die Effizienz und das Verbesserungspotenzial bestimmter Dienstleistungen liegen auf der Hand. Eine rasche und unkritische Einführung birgt jedoch mehrere Risiken, unter anderem die Gefahr, die Auswirkungen auf die Umwelt zu unterschätzen. Daher ist es unerlässlich, nachhaltigere technologische Lösungen zu entwickeln, um die Umweltauswirkungen zu verringern und unser gemeinsames Haus zu schützen.
4: Verantwortung, Transparenz und Steuerung von KI.
5: Der Einsatz von KI ist niemals eine rein technische Angelegenheit. Wenn sie in Prozesse eingebunden wird, die das Leben der Menschen beeinflussen, kommt sie mit Rechten, Chancen, gutem Ruf und Freiheit in Berührung.
2: Was in diesem Prozess verloren geht, ist nicht nur das Mitgefühl für den Ausgeschlossenen, das künstlich nachgeahmt werden kann, sondern auch die politische Verantwortung. Denn die Ausgrenzung der Schwachen wird mit Neutralität und Objektivität ummantelt, gegen die man nicht protestieren kann.
5: Daraus ergibt sich eine einfache, aber zwingende Konsequenz. Wir können KI nicht als moralisch neutral betrachten.
2: Genau hier kommt das, was wir als Accountability bezeichnen, entscheidend zum Tragen. Die Möglichkeit festzustellen, wer für Entscheidungen Rechenschaft ablegen muss, wer sie begründen, kontrollieren und, falls nötig, anfechten sowie den daraus entstehenden Schaden beheben muss.
5: Wenn man zur Vorsicht, zu strengen Kontrollen und manchmal auch zu einer Verlangsamung bei der Einführung der KI aufruft, bedeutet das nicht, gegen den Fortschritt zu sein, sondern eine verantwortungsvolle Sorge, um die Menschheitsfamilie zu zeigen.
2: Wir dürfen uns nicht darauf beschränken, zu fordern, dass Maschinen moralisch handeln, also die sogenannte Ausrichtung von KI auf menschliche Werte. Wir müssen mutig eine weitere Bedingung stellen, nämlich die Möglichkeit, den anzuwendenden Ethikkodex zu diskutieren und ihn mit Kriterien sozialer Gerechtigkeit abzugleichen, die wir teilen.
5: Wie es bei jeder großen technologischen Wende der Fall ist, so neigt auch die KI dazu, vor allem die Macht derjenigen zu stärken, die bereits über wirtschaftliche Ressourcen, Kompetenzen und Zugang zu Daten verfügen. Unter dem Gesichtspunkt des Gemeinwohls und der allgemeinen Bestimmung der Güter wirft dieses Phänomen ernsthafte Bedenken auf. Kleine, sehr einflussreiche Gruppen können Informationen und Konsum lenken, demokratische Prozesse konditionieren und die wirtschaftliche Dynamik zu ihrem eigenen Vorteil beeinflussen. Dies steht im Widerspruch zur sozialen Gerechtigkeit und Solidarität unter den Völkern. Aus diesem Grund ist es unerlässlich, dass der Einsatz von KI, insbesondere wenn es um öffentliche Güter und Grundrechte geht, von klaren Kriterien und wirksamen Kontrollen begleitet wird, die von Partizipation und Subsidiarität geprägt sind.
2: Die Prinzipien der katholischen Soziallehre helfen uns, diese neue Wirklichkeit zu deuten. In einer Welt, in der wenige Akteure Daten, Rechenkapital und Regulierungsmacht konzentrieren, bedeutet das Sprechen vom Gemeinwohl, diese neue epistemische, wirtschaftliche und politische Asymmetrie zu entlarven und die neuen Monopole von KI beim Namen zu nennen.
5: Schließlich möchte ich einen Begriff benutzen, der mir am Herzen liegt: Entwaffnen. KI zu entwaffnen bedeutet, sie der Logik des bewaffneten Wettbewerbs zu entziehen, der heute nicht mehr nur militärischer, sondern auch wirtschaftlicher und kognitiver Natur ist. Es bedeutet, sie Monopolen zu entziehen, sie hinterfragbar und anfechtbar und damit lebensfreundlich zu machen, sie der Vielfalt menschlicher Kulturen und Lebensweisen zurückzugeben.
2: Die Entwickler tragen daher eine besondere ethische und geistige Verantwortung, denn jede Wahl eines Designs bringt ein bestimmtes Menschenbild zum Ausdruck.
4: Was wir nicht verlieren dürfen.
5: Wenn Effizienz zum Wertmaßstab wird, ist der Mensch versucht, sich selbst als ein zu optimierendes Projekt zu betrachten und nicht als ein Geschöpf, das zu Beziehung und Gemeinschaft berufen ist.
2: Wenn technische Macht nicht ausgeglichen wird, macht sie uns nicht fähiger, sondern einsamer und anfälliger für eine Logik der Herrschaft und der Ausgrenzung. Es geht gewiss nicht darum, sich der Intelligenz zu widersetzen, sondern daran zu erinnern, dass sie, wenn sie sich auf sich selbst zurückzieht, vergisst, dass sie dazu bestimmt ist, dem Leben und dem Menschen zu dienen.
5: Technologie kann auch die Fürsorge der Menschen untereinander unterstützen, zum Beispiel, wenn sie Instrumente zur Verfügung stellt, die bei der Planung und Organisation helfen, ohne jedoch die Freiheit und das Urteilsvermögen des Menschen zu beschneiden, der Subjekt der Beziehung ist und verantwortlich für die Entscheidungen.
4: Zugrunde liegende Narrative: Transhumanismus und Posthumanismus.
5: Transhumanismus und Posthumanismus umfassen jeweils verschiedene Strömungen und Interessenlagen, und es ist schwierig, eine eindeutige Beschreibung davon zu geben. Man kann sie mit einem Archipel verschiedener konzeptueller Inseln vergleichen, die jedoch durch dasselbe Meer an Vorannahmen verbunden sind, nämlich die zentrale Stellung der Technik und den Traum, die Begrenztheit des menschlichen Lebens zu überwinden. Das geht bis zur Vorstellung, dass dabei eine Schwelle überschritten wird, an der die Menschheit sich selbst überwindet und in eine neue Evolutionsstufe eintritt.
2: Im Lichte der Soziallehre ist der kritische Punkt hier nicht der Einsatz der Technik als solcher, sondern die ihr zugrunde liegende Auffassung. Wenn der Mensch als Material behandelt wird, das man vervollkommnen oder überwinden muss, dann wird es leichter akzeptabel, dass einige Menschen als weniger nützlich, weniger liebenswert, weniger würdig angesehen werden. Im Namen des Fortschritts kann man notwendige Opfer in Betracht ziehen und so die Schwächsten den Preis für eine vermeintliche Optimierung der Spezies zahlen lassen.
4: Die Begrenztheit, das Herz, die Größe des Menschen.
5: Unser Verhältnis zum Leben scheint heute in einer Krise zu stecken. Alles, was als Begrenztheit erscheint, Unfähigkeit, Krankheit, Alter, Leiden, Verletzlichkeit, wird normalerweise erst einmal als ein zu behebender Mangel angesehen und nicht als ein Umstand, durch den der Mensch reift und sich für Beziehungen öffnet. Doch wir müssen daran denken, dass der Mensch nicht trotz seiner Begrenztheit, sondern oft gerade durch seine Begrenztheit zur Entfaltung gelangt.
2: Wir sehen dies in vielen Momenten, in denen sich die Begrenztheit in unserem Leben konkret zeigt. Etwa wenn wir Ablehnung erfahren, wenn wir aufgrund der Krankheit oder des Todes eines geliebten Menschen leiden, wenn wir Unvermögen oder Versagen erleben.
5: Auch wenn die Begrenztheit als innerer Schmerz erfahren wird, sagt uns die menschliche Weisheit, ihn nicht zu beseitigen oder zu unterdrücken, sondern ihn zu integrieren. Um den Schmerz vollständig zu unterdrücken, müsste man letztendlich auch die Liebe und die Sehnsucht auslöschen. Auf dieses zugleich dramatische und großartige Abenteuer im Namen einer vermeintlichen Überwindung aller Begrenztheit zu verzichten, könnte alles Mögliche bedeuten, aber nicht mehr ein Mensch zu sein.
4: Das wahre More Than Human, Gnade und christlicher Humanismus.
2: Der Glaube weiß um ein Darüber hinaus, das aus der Gnade Gottes kommt.
5: Wenn wir diese Möglichkeit annehmen, uns durch die Gnade Gottes selbst überschreiten, verleugnen wir uns nicht, werden wir nicht weniger menschlich.
4: Zwei Städte und zwei Arten von Liebe.
2: Letztlich bleibt die entscheidende, von Johannes Paul II. Aufgeworfene Frage, macht KI das menschliche Leben auf dieser Erde wirklich in jeder Hinsicht menschlicher? Macht sie das Leben menschenwürdiger? Wenn die Antwort ja lautet, dann können wir darin eine gute Möglichkeit erkennen, die verantwortungsvoll auf einen Weg des geduldigen und gemeinsamen Wiederaufbaus genutzt werden sollte, nach dem Vorbild der Neuentstehung der Stadt Jerusalem, die im Buch Nehemia beschrieben wird. Wenn die Macht jedoch wächst, während das Herz verkümmert und Bindungen zerbrechen, dann stehen wir vor einer neuen Form von Babel, einem grandiosen, aber unmenschlichen Bauwerk.
5: Der heilige Augustinus beschreibt die Menschheitsgeschichte als Schauplatz des Kampfes zwischen zwei Arten von Liebe, die zwei Weisen des In-der-Welt-Seins und des Zusammenlebens geschaffen haben. Zwei Städte, einerseits die Liebe zu Gott und zum Nächsten, andererseits die Liebe allein zu sich selbst. Wie in der ganzen Menschheitsgeschichte ringen diese beiden Arten von Liebe auch heute noch in unserem Herzen um die Vorherrschaft. Das Zeitalter der KI bildet keine Ausnahme von dieser Regel. Die Errichtung von Babel oder jene von Jerusalem beginnt in einem jeden von uns.
2: Mit diesem Zitat aus der Enzyklika endet Teil 4 unserer Radioakademie Papst Leo XIV. Magnifica Humanitas. Den ganzen Wortlaut des etwa 120 langen Dokumentes können Sie auf der Vatikanischen Archivwebseite vatikan.va nachlesen. 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
1: Laudetur Jesus Christus, herzlich willkommen, liebe Zuschauer, liebe Hörer, zu dieser Live-Übertragung von Radio Vatikan für Vatikan Media. Wir übertragen am heutigen Hochfest Peter und Paul aus dem Petersdom in Rom den Festgottesdienst unter Vorsitz von Papst Leo XIV. Am Mikrofon begrüßt Sie dazu sehr herzlich Silvia Kritzenberger. Ich freue mich, Sie durch diesen Gottesdienst begleiten zu dürfen, bei dem Papst Leo 35 neu ernannten Erzbischöfen das Pallium auflegen wird. Das Hochfest Peter und Paul ist nämlich auch der Moment, an dem die neu ernannten Erzbischöfe ihre Amtsinsigne erhalten. Das Pallium ist ein schmaler Schal aus der Wolle von Lämmern. Er ist Ausdruck besonderer Leitungsgewalt des Trägers und erinnert an das Bild des guten Hirten, der die verlorenen Schafe auf seinen Schultern trägt. Mein herzlicher Gruß geht an alle, die heute über unsere Partnersender mit dabei sind, EWTN und KTV, Radio Horeb, Radio Gloria, die Radio Maria Familie, das Kölner Domradio und Nova Radio Bern. Und ich grüße natürlich auch alle, die über unsere Webseite, Facebook-Apps und YouTube heute mit zugeschaltet sind. Ja, an zwei Gestalten kommt man in Rom nicht vorbei, Petrus und Paulus. Überlebensgroß stehen die beiden Apostelfürsten, gleichsam als Zwillingspaar vereint auf dem Petersplatz. Die beiden Marmorstatuen sind jedoch mehr als nur Türsteher vor dem Eingang zum Petersdom. Sie erinnern an zwei der größten Gestalten der Kirchengeschichte. Und heute feiern die Römer ihre Stadtpatrone, die Apostel Petrus und Paulus. Petrus und Paulus sind wichtige Säulen der katholischen Kirche. Aufgrund ihrer herausragenden Bedeutung wurde ihnen bereits im 4. Jahrhundert ein eigenes Hochfest gewidmet. Begangen wird es am 29. Juni. In der Diözese Rom und im Vatikan ist dieser Tag ein Feiertag. Wer unter der Kuppel im Petersdom steht, der kann über sich die 1,40 Meter großen vergoldeten Buchstaben sehen, die um die Kuppel herumlaufen. Zu lesen ist dort: Du bist Petrus, der Fels, und auf diesen Felsen werde ich meine Kirche bauen. Eine Etage tiefer zieht sich durch den gesamten Kirchenraum ein langes Schriftband, das große Teile der Petrusgeschichte erzählt, von der Berufung am See Genezareth bis zur Beauftragung durch den Auferstandenen am selben See: Weide meine Schafe, weide meine Lämmer. Prominenter ist die Heilige Schrift in wenigen Kirchen präsent.

gehören die Einzugsantiphonen. Nun weiß ich wahrhaftig, dass der Herr seinen Engel gesandt und mich der Hand des Herodes entrissen hat und all dem, was das Volk der Juden erwartet hat.

die Himmel erzählen die Herrlichkeit Gottes und das Firmament kündet das Werk seiner Hände. Ein Tag sagt es dem anderen, eine Nacht tut es der anderen kund.

Ohne Rede und ohne Worte, ungehört bleibt ihre Stimme, hat die Schola die Worte aus Psalm 19 gesungen. 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

0: Fratelli e sorelle, riuniti attorno all'altare del Signore, celebriamo con gioia.
1: Brüder und Schwestern, um den Altar des Herrn versammelt, feiern wir voller Freude den Überfluss an Gnaden, der über die universale Kirche ausgegossen wurde durch die heiligen Apostel Petrus und Paulus. Wie sie bekennen auch wir, dass wir Sünder sind und erflehen voller Zuversicht das Erbarmen Gottes.
0: Confitior Deo omnipotens.
1: Das Schuldbekenntnis und die Bitte um Vergebung.

0: Miserereatur nostri omnipotens Deus, et dimissis peccatis nostri.
1: Der allmächtige Gott erbarme sich unser, erlasse uns die Sünden nach und führe uns zum ewigen Leben.

0: Oremus.
1: Das Tagesgebet.
0: Deus,
1: Herr, unser Gott, am Hochfest der Apostel Petrus und Paulus haben wir uns in Freude versammelt. Hilf deiner Kirche, in allem der Weisung deiner Boten zu folgen, durch die sie den Glauben und das Leben in Christus empfangen hat, der in der Einheit des Heiligen Geistes mit dir lebt und herrscht in alle Ewigkeit.
0: Qui tecum vivit et regnat in unitate Spiritus Sancti, Deus per omnia saecula saeculorum.
1: Amen. Ja, die beiden Stadtpatrone Roms waren Märtyrer, darum ist die liturgische Farbe heute auch rot. Wir hören nun die erste Lesung aus der Apostelgeschichte, Kapitel 12, Verse 1 bis 11.
2: A reading from the Acts of the Apostles. In those days, Herod the king laid violent hands.
1: In jenen Tagen ließ der König Herodes einige aus der Gemeinde verhaften und misshandeln. Jakobus, den Bruder des Johannes, ließ er mit dem Schwert hinrichten. Als er sah, dass es den Juden gefiel, ließ er auch Petrus festnehmen. Das geschah in den Tagen der ungesäuerten Brote. Er nahm ihn also fest und warf ihn ins Gefängnis. Die Bewachung übertrug er vier Abteilungen von je vier Soldaten. Er beabsichtigte, ihn nach dem Pascha-Fest dem Volk vorführen zu lassen. Petrus wurde also im Gefängnis bewacht. Die Gemeinde aber betete inständig für ihn zu Gott. In der Nacht, ehe Herodes ihn vorführen lassen wollte, schlief Petrus mit zwei Ketten gefesselt zwischen zwei Soldaten. Vor der Tür aber bewachten Posten den Kerker. Und siehe, ein Engel des Herrn trat hinzu und ein Licht strahlte in dem Raum. Er stieß Petrus in die Seite, weckte ihn und sagte: Schnell, steh auf! Da fielen die Ketten von seinen Händen. Der Engel aber sagte zu ihm: Gürte dich und zieh deine Sandalen an. Er tat es, und der Engel sagte zu ihm: Wirf deinen Mantel um und folge mir. Und Petrus ging hinaus und folgte ihm, ohne zu wissen, dass es Wirklichkeit war, was durch den Engel geschah. Es kam ihm vor, als habe er eine Vision. Sie gingen an der ersten und an der zweiten Wache vorbei und kamen an das eiserne Tor, das in die Stadt führt. Es öffnete sich ihnen von selbst. Sie traten hinaus und gingen eine Gasse weit, und sogleich verließ ihn der Engel. Da kam Petrus zu sich und sagte: Nun weiß ich wahrhaftig, dass der Herr seinen Engel gesandt und mich der Hand des Herodes entrissen hat und all dem, was das Volk der Juden erwartet hat.

Preist mit mir die Größe des Herrn. Lasst uns gemeinsam seinen Namen erheben. Ich suchte den Herrn und er gab mir Antwort. Er hat mich all meinen Ängsten entrissen.

die auf ihn blickten, werden strahlen. Nie soll ihr Angesicht vor Scham erröten. Da rief ein Armer, und der Herr erhörte ihn und half ihn aus all seinen Nöten.

Der Engel des Herrn umschirmt, die ihn fürchten, und er befreit sie. Kostet und seht, wie gut der Herr ist, selig der Mensch, der sich zu ihm flüchtet.

Wir hören nun die zweite Lesung. Aus dem zweiten Brief des Apostels Paulus an Timotheus, Kapitel 4, Verse 6 bis 8 und 17 bis 18. Mein Sohn, ich werde schon geopfert und die Zeit meines Aufbruchs ist nahe. Ich habe den guten Kampf gekämpft, den Lauf vollendet, die Treue bewahrt. Schon jetzt liegt für mich der Kranz der Gerechtigkeit bereit, den mir der Herr, der gerechte Richter, an jenem Tag geben wird, aber nicht nur mir, sondern allen, die sein Erscheinen ersehnen. Der Herr stand mir zur Seite und gab mir Kraft, damit durch mich die Verkündigung vollendet wird und alle Völker sie hören. Und so wurde ich dem Rachen des Löwen entrissen. Der Herr wird mich allem bösen Treiben entreißen und retten in sein himmlisches Reich. Ihm sei die Ehre in alle Ewigkeit. Amen.

Du bist Petrus, der Fels, und auf diesen Felsen werde ich meine Kirche bauen, und die Pforten der Unterwelt werden sie nicht überwältigen, singt der Chor im Halleluja-Ruf.

Aus dem Heiligen Evangelium nach Matthäus, Kapitel 16, Verse 13 bis 19.

In jener Zeit, als Jesus in das Gebiet von Caesarea Philippi kam, fragte er seine Jünger und sprach: Für wen halten die Menschen den Menschensohn? Sie sagten: Die einen für Johannes den Täufer, andere für Elia, wieder andere für Jeremia oder sonst einen Propheten. Da sagte er zu ihnen: Ihr aber, für wen haltet ihr mich? Simon Petrus antwortete und sprach: Du bist der Christus, der Sohn des lebendigen Gottes. Jesus antwortete und sagte zu ihm: Selig bist du, Simon Barjona, denn nicht Fleisch und Blut haben dir das offenbart, sondern mein Vater im Himmel.

Ich aber sage dir, du bist Petrus, und auf diesen Felsen werde ich meine Kirche bauen, und die Pforten der Unterwelt werden sie nicht überwältigen. Ich werde dir die Schlüssel des Himmelreiches geben. Was du auf Erden binden wirst, das wird im Himmel gebunden sein. Und was du auf Erden lösen wirst, das wird im Himmel gelöst sein.

0: Und wir hören jetzt die Predigt von Papst Leo. Liebe Brüder und Schwestern, heute gedenken wir an einem einzigen Hochfest der heiligen Petrus und Paulus, der Schutzpatrone der Stadt und des Bistums Rom. Der eine wurde von Jesus zum Hirten seiner Herde erwählt, der andere zum Apostel der Völker berufen. In ihnen verehren wir zwei Säulen der Kirche. Petrus, der Hüter des Volkes Gottes, zeigt sich im Neuen Testament immer wieder als jemand, der sich dafür einsetzt, die Gemeinschaft unter den Brüdern und Schwestern zu bewahren. Er ist es, der am See Genezareth nach einer Nacht scheinbar vergeblicher Arbeit zum Meister sagt: Wir haben die ganze Nacht gearbeitet und nichts gefangen. Doch auf dein Wort hin werde ich die Netze auswerfen. Und so fährt er wieder auf den See hinaus und nimmt auch die anderen mit. Er ist es auch, der, während sich viele nach der anspruchsvollen Rede über das Brot des Lebens vom Herrn abwenden, zum Messias sagt: Zu wem sollen wir gehen? Du hast Worte des ewigen Lebens. Und zusammen mit den anderen 11 bleibt er. Es ist wiederum er, der in Caesarea in Jesus den Sohn Gottes erkennt und für alle spricht, um den einzigen Glauben zu bekennen, wie wir es im Evangelium gehört haben. Auch nach der Auferstehung ist er am Ufer des Sees der Erste, der Christus erreicht, indem er sich ins Wasser stürzt und den anderen schwimmend vorauseilt, um seine Liebe demütig zu bekräftigen und die Bestätigung für seine Sendung zu erhalten. Und dieser Sendung bleibt Petrus treu, auch wenn beispielsweise in Jerusalem die Frage nach der Zulassung unbeschnittener Heiden zur Taufe die Gemeinschaft zu spalten droht. Er versammelt die Brüder, hört ihnen zu und trifft schließlich unter der Führung des Heiligen Geistes die Entscheidung, wodurch er die Einheit bewahrt und ein neues Zeitalter für das ganze Volk Gottes einleitet. Wir glauben im Gegenteil, so sagt er, durch die Gnade Jesu des Herrn gerettet zu werden. Diese Großherzigkeit bedeutet nicht, dass Petrus vollkommen ist. Während der Passion verleugnet er den Meister, um anschließend Tränen aufrichtiger Reue zu vergießen. Und Paulus selbst wirft ihm in anderen Zusammenhängen die Inkohärenz einiger seiner Verhaltensweisen vor. Er weiß die eigenen Fehler jedoch zu erkennen und sich zu bessern, ohne den Mut zu verlieren und ohne seiner Sendung, das Evangelium zu verkünden und die Herde Christi zu sammeln und treu zu werden, bis hin zum Martyrium, das er genau hier in Rom erleidet, unweit des Ortes, an dem wir uns befinden. Diese treue und geduldige Sorge um die Einheit kommt im Symbol der Schlüssel, mit denen wir ihn oft identifizieren, gut zum Ausdruck. Ein Schlüssel reißt nämlich keine Türen nieder, sondern öffnet und schließt sie, indem er in ihrem Inneren nach den richtigen Mechanismen sucht und deren Bewegungen begleitet, damit sich die Verriegelungen lösen, die Riegel gleiten und sich die Türflügel frei in den Angeln drehen, sodass die Räume miteinander verbunden werden und aus vielen isolierten Zimmern ein einziges einladendes Haus entsteht. Auf die gleiche Weise entsteht die Gemeinschaft in der Kirche nicht dadurch, dass man sich auf seine eigenen Positionen versteift, sondern indem man in den Herzen aller die Berührungspunkte in der Wahrheit sucht, in deren Licht allein ein jeder für den anderen zum Mittel des Wachstums wird. In dieser Perspektive könnten wir die Aufgabe betrachten, die der Herr dem Petrus und dessen Nachfolgern zum Wohl des ganzen heiligen Volkes Gottes anvertraut hat. mit seiner Hilfe der Stimme jedes Einzelnen zuzuhören, die Eingebungen zu unterscheiden, Wege zu weisen, Fehler zu korrigieren, zu unterweisen, zu ermutigen, zu ermahnen, die Brüder und Schwestern zu begleiten, damit sie offen sind für das Wirken desselben Geistes am Heil der anderen und jener der ganzen Menschheit mitwirken. Das Beispiel des Petrus ist jedoch auch für jeden Christen eine Einladung, zum Baumeister der Einheit zu werden, indem er Gott in den Mittelpunkt seines Lebens stellt und seinen Brüdern und Schwestern nahe ist, aufmerksam für ihre Belange und Bedürfnisse, um mit ihnen in der Liebe zu leben und damit die Verkündigung vollendet wird.
1: E questo anche l'insegnamento di Paolo.
0: Dies ist auch die Lehre des Paulus, des anderen großen Apostels, den wir heute feiern, des unermüdlichen Verkünders der frohen Botschaft. Auch er verfügt über charakteristische Symbole: das Buch und das Schwert, die eng miteinander verbunden sind. Der Verfasser des Hebräerbriefes erklärt dies anschaulich, wenn er schreibt: denn lebendig ist das Wort Gottes, wirksam und schärfer als jedes zweischneidige Schwert, fähig, bis zur Scheidung von Seele und Geist vorzudringen und die Regungen und Gedanken des Herzens zu erkennen. Genau das hat Gott im Herzen des jungen Saulus bewirkt. Er hat ihn für sich gewonnen, ihn zunächst dazu gebracht, sich zum Evangelium zu bekehren und einen neuen Namen anzunehmen, später dazu, es in der ganzen Welt zu verkünden und schließlich dazu, es wie Petrus in eben dieser Stadt zu bezeugen, bis hin zur Hingabe seines Lebens. Der Apostel der Völker hat sich von der Kraft des Wortes Gottes verwandeln lassen, das ihn der Gewalt entrissen hat, um ihn auf den Weg der Liebe zu führen. Der heilige Augustinus kommentierte seine Bekehrung und seine Mission folgendermaßen: als er nach Damaskus ging, das Herz voller Drohungen und Mordgelüste, wurde er beim Namen gerufen und durch die himmlische Stimme zu Boden geworfen, das heißt durch das Wort, das ihn rief. Und er fügte hinzu: Gott nahm den Verfolger der Kirche und machte ihn zu einem Boten des Friedens. Er vergab ihm alle Sünden und übertrag ihm einen Dienst, in dem er anderen die Sünden vergeben konnte. Meine Lieben, für uns ist es heute wichtig, auf diese beiden Heiligen, Petrus und Paulus, zu blicken, damit wir verstehen, wie auch wir Apostel und Baumeister der Einheit sein können, großzügige Diener der Wahrheit in der Liebe. In diesem Geist bereiten wir uns darauf vor, den alten und eindrucksvollen Ritus der Überreichung der Pallien an die Metropoliten zu vollziehen. Diese mit Kreuzen verzierten weißen Wollbänder bringen nämlich die Verpflichtung eines jeden Hirten, aber auch eines jeden Christen zum Ausdruck, die ihm anvertrauten Brüder und Schwestern, ebenso wie Lämmer der Herde des Herrn, auf seine Schultern zu nehmen und für sie Energie, Zeit, Mühe und sogar das Leben zu opfern, damit das Evangelium alle erreicht und die ganze Welt darin Harmonie und Eintracht findet. In diesem Sinne freue ich mich, die Mitglieder der Delegation des Ökumenischen Patriarchats von Konstantinopel herzlich zu begrüßen, die von meinem lieben Bruder, seiner Heiligkeit Bartholomaeus, entsandt worden ist und unter der Leitung seiner Eminenz Emmanuel Adamakis, des Metropoliten von Chalcedon, steht. Lasst uns zu den Heiligen Petrus und Paulus beten, dass sie uns auf unserem Weg der Gemeinschaft in den Fußspuren des Erlösers beistehen mögen. Es ist der Weg, den er vorgezeichnet hat, das, wofür er beim letzten Abendmahl zum Vater gebetet hat, das Ziel, auf das hin er uns mit zuversichtlicher Hoffnung zu streben gelehrt hat. Ja, das war die Predigt von Papst Leo hier im Petersdom am Hochfest der heiligen Apostel Petrus und Paulus. Wir sehen hier auch die Pallien, die Wollbänder, die hier am Petrusgrab liegen und die Papst Leo nun gleich den neu ernannten Erzbischöfen um die Schultern legen wird.
2: I diaconi prendono dalla confessione dell'Apostolo Pietro i palli, collocati sulla tomba del principe degli Apostoli ai primi vespri della solennità che il Santo Padre benedirà e imporrà ai nuovi arcivescovi metropolitani.
0: Ja, wir sehen nun die Diakone, die hinuntergehen zur Confessio, um dort die am Grab des heiligen Petrus aufbewahrten Pallien zu holen. Der heilige Vater wird diese Pallien segnen und sie den neuen Metropolitanerzbischöfen auf die Schultern legen. Diese Pallien wurden am Vorabend zum Grab Petri gebracht. Sie werden aus der Wolle von Lämmern gewoben, die am Gedenktag der heiligen Agnes geweiht werden. Ja, Papst Leo hat eben auch die ökumenische Delegation aus Konstantinopel gegrüßt. Die Kirchen von Ost und West feiern dieses Patronatsfest, Peter und Paul seit 1969 ja gemeinsam. Das orthodoxe Patriarchat Konstantinopel entsendet regelmäßig eine hochrangige Delegation nach Rom. Der Vatikan seinerseits entsendet jeweils zum Andreasfest am 30. November eine Delegation zu den Feiern am Patronatsfest des ökumenischen Patriarchats Istanbul.

0: Der Kardinal Protodiakon wird dem Heiligen Vater nun gleich die Erzbischöfe vorstellen und den Papst bitten, die Pallien zu segnen und das treue Versprechen der neuen Erzbischöfe abzunehmen. Heiliger Vater, in treuer und gehorsamer Ehrerbietung gegenüber eurer Heiligkeit und dem apostolischen Stuhl bitten die hochwürdigen Erzbischöfe, eure Heiligkeit demütig, ihnen das Pallium zu verleihen, das vom Grab des heiligen Petrus genommen ist, als Zeichen der Autorität, mit der der Metropolit, der in Gemeinschaft mit der römischen Kirche steht, in seinem eigenen Amtsbezirk rechtmäßig ausgestattet ist.
1: Ego Gregorius Risch.
0: Einer der anwesenden Erzbischöfe spricht nun im Namen aller die vorgeschriebene Eidesformel.
1: Sancte Apostolice Romane Ecclesiae, activi summo pontifici,
0: er verspricht, er werde dem heiligen Apostel Petrus, der heiligen apostolischen Kirche von Rom und dem Papst und seinen rechtmäßigen Nachfolgern immer treu und gehorsam sein, so wahr ihm der allmächtige Gott helfe. Nach dem Treueversprechen, das die anderen Erzbischöfe leise mitgesprochen haben, wird der Heilige Vater nun die Pallien segnen.

0: Deus pastor eterni animarum.
1: O Gott, du ewiger Hirt der Seelen, du hast die Gläubigen durch deinen Sohn Jesus Christus als Schafe deiner Herde bezeichnet und sie nach dem Bild des guten Hirten der Führung des heiligen Apostels Petrus und seiner Nachfolger anvertraut. Gieße durch unseren Dienst die Gnade deines Segens über diese Pallien aus, die nach deinem Willen als Symbol für den Hirtendienst stehen. Nimm gnädig unsere Gebete an, die wir demütig an dich richten, und gewähre durch die Verdienste und die Fürsprache der Apostel jenen, die durch deine Gabe diese Pallien tragen werden, sich als Hirten deiner Herde zu erkennen und in ihrem Leben das umzusetzen, was der Name Hirte bedeutet. Mögen sie das Joch des Evangeliums auf sich nehmen, das auf ihre Schulter gelegt wurde, und möge es für sie so leicht und sanft sein, dass sie anderen auf dem Weg deiner Gebote vorangehen können, mit dem Beispiel einer beharrlichen Treue, bis sie schließlich selbst dereinst verdienen, in die ewigen Weidegründe deines Reiches geführt zu werden. Darum bitten wir durch Christus, unseren Herrn.

0: Nun folgt die Auflegung des Palliums.
1: Ad omnipotentis Dei gloriam atque.
0: Zur Ehre Gottes des Allmächtigen und zum Lob der allerseligsten Jungfrau Maria und der heiligen Apostel Petrus und Paulus, zur Zierde der euch anvertrauten Sitze und zum Zeichen der Autorität des Metropoliten übergeben wir euch das Pallium, das vom Grab des heiligen Petrus genommen ist, damit ihr es in eurem kirchlichen Amtsbereich verwendet. Dieses Pallium sei für euch ein Symbol der Einheit und ein Zeichen der Gemeinschaft mit dem apostolischen Stuhl. Es sei ein Band der Liebe und eine Ermutigung zur Stärke, damit ihr am Tag des Kommens und der Offenbarung Gottes und des obersten Hirten Christus mit der euch anvertrauten Herde das Gewand der Unsterblichkeit und der Herrlichkeit erlangen möget.
1: Principis Jesu Christi, cum ovibus vobis creditis, stola potiamini immortalitatis et glorie, in nomine Patris et Filii et Spiritus Sancti.
2: Amen.
0: Herr Papst Leo wird nun jedem der 35 Metropolitanerzbischöfe das Pallium auf die Schultern legen und mit ihnen den Friedensgruß austauschen. Das Pallium erhält heute auch der Wiener Erzbischof Josef Grünwiedel.

Die Schola singt nun die Worte aus dem Markus-Evangelium. Dann sagte er zu ihnen, geht hinaus in die ganze Welt und verkündet das Evangelium der ganzen Schöpfung. Ja, jedes Jahr an Peter und Paul verleiht der Papst Metropolitanerzbischöfen, die im Laufe der letzten 12 Monate ernannt worden sind, das Pallium.

Ja, und wir sehen hier den Wiener Erzbischof Josef Grünwedel. Als einzigem Vertreter aus dem deutschen Sprachraum wurde ihm eben das Pallium verliehen.

Ja, und wenn ein neuer Papst sein oberstes Hirtenamt antritt, erhält er zu Beginn der Liturgie, mit der er seine hohe Aufgabe symbolisch übernimmt, dieses Würdezeichen vom Kardinalprotodiakon angelegt. Alle Metropoliten sind durch das Kirchenrecht verpflichtet, unmittelbar nach ihrer Bestätigung oder Ernennung um das Pallium anzusuchen. Die Übergabe des Palliums geschieht für gewöhnlich am Hochfest der heiligen Apostel Fürsten Petrus und Paulus im Petersdom. Die in den letzten 12 Monaten ernannten Metropolitanerzbischöfe bekommen am Hochfest der Apostel Peter und Paul ihr Pallium verliehen. Und damit setzt Papst Leo nicht nur eine jahrhundertealte Tradition fort, er unterstreicht auch die bleibende Bedeutung eines Zeichens, das wie kaum ein anderes für Einheit, Gemeinschaft und kirchliche Sendung steht.

Papst Franziskus änderte das Verfahren zur Verleihung des Palliums. Er hat es den neuen Vorstehern einer Kirchenprovinz nicht mehr persönlich aufgelegt, sondern nur noch überreicht. Die eigentliche Auflegung sollte in den Erzbistümern durch den jeweiligen apostolischen Nunzius erfolgen. Der Papst und die Metropoliten verwenden das Pallium nur bei der Feier der Heiligen Messe, während es der römische Bischof aufgrund seines obersten Hirtenamtes überall auf der Welt trägt, ist den Metropoliten der Gebrauch nur innerhalb ihrer Kirchenprovinz gestattet.

Bis zum 3. Jahrhundert war das Pallium noch Teil der Bekleidung hoher römischer Beamter. Als das Christentum dann im Jahr 380 unter Kaiser Theodosius I. zur Staatsreligion im Römischen Reich wurde, gab es das Pallium auch für hohe Geistliche.

Die Verleihung des Palliums an einzelne Erzbischöfe der westlichen Kirche ist aber erst seit dem 7. Jahrhundert überliefert. Erst im 11. Jahrhundert bekam das Pallium auch eine rechtliche Bedeutung und wurde schließlich zu einer erzbischöflichen Insigne. Heute tragen es nur der Papst selbst und jene Erzbischöfe, die einer Kirchenprovinz, der sogenannten Metropolie, vorstehen. Im Früh- und Hochmittelalter trug man das Pallium nur wenige Tage im Jahr. Im Laufe des 11. Jahrhunderts wurden die Tage, an denen der Erzbischof das Pallium tragen durfte, durch

päpstliche Privilegien erhöht. Genannt wurden diese Tage Pallientage. Das Pallium ist übrigens nicht übertragbar und wird mit dem verstorbenen Erzbischof begraben. Wenn der Metropolit auf einen anderen Metropolitansitz wechselt, benötigt er ein neues Pallium. Im Laufe der Jahrhunderte hatte sich die Gestalt des Palliums mehrfach verändert. Heute ist es etwa 5 cm breit und mit 6 schwarzen Kreuzen bestickt. Papst Benedikt XVI. Griff nach seiner Wahl zunächst die ältere Form eines längeren Palliums mit roten Kreuzen auf, wie sie im ersten Jahrtausend üblich war, als die Ost- und Westkirche noch nicht getrennt waren. Später kehrte er jedoch zu einer modernisierten Form des traditionellen Palliums zurück, die auch seine Nachfolger tragen. Dabei handelt es sich um ein ringförmiges Pallium mit auf Brust und Rücken herabbringenden Streifen, bestickt mit roten Kreuzen. Doch es gibt auch Veränderungen im Zusammenhang mit der Tradition der Weitergabe der Insignien. Während der Papst aus Polen, Johannes Paul II., die heute bekannte zentrale Feier im Petersdom etablierte, setzte Papst Franziskus, wie ich bereits gesagt habe, einen ganz anderen Akzent. Die neuen Metropolitanerzbischöfe erhielten während seines Pontifikats ihr Pallium zwar weiterhin in Rom aus den Händen des Papstes, die feierliche Übergabe erfolgte jedoch von 2015 bis 2025 im jeweiligen Heimatbistum durch den dortigen Papstbotschafter, dem apostolischen Nuntius. Franziskus wollte damit die Verbindung des Erzbischofs zu seiner Ortskirche und zu den Gläubigen seiner Kirchenprovinz stärker hervorheben. Papst Leo XIV. Hat die Entscheidung seines Vorgängers revidiert und nahm letztes Jahr die lange Tradition der feierlichen Vergabe wieder auf. Vor einem Jahr hatte er 54 neu ernannten Metropolitanerzbischöfen aus aller Welt das Pallium in einer feierlichen Zeremonie im Petersdom übergeben. Metropoliten tragen ihr Pallium über dem Messgewand, beispielsweise zu Pontifikalämtern.

Frage nach dem Credo folgen nun die Fürbitten, liebe Brüder und Schwestern. Gestützt auf die Fürsprache der heiligen Apostel Petrus und Paulus, die mit ihrem Leben die Neuheit des Evangeliums Christi bezeugt haben, erheben wir unsere Gebete zum Vater für die Kirche und für die ganze Welt.

für das heilige Gottesvolk auf Portugiesisch. Der Herr der Apostel unterstütze Papst Leo, der der Kirche in der Liebe vorsteht, die Bischöfe, Priester und Diakone in ihrem Dienst und lasse das Volk, das er sich durch das Kreuz erworben hat, in Eintracht wachsen.

für die neuen Metropolitanerzbischöfe auf Polnisch. Der große Hirte der Herde stärke die neuen Metropolitanerzbischöfe in der Gemeinschaft mit dem Nachfolger des heiligen Petrus. Er stelle ihren Dienst unter das Band der Liebe und bestärke sie in der Fürsorge für die ihnen anvertraute Herde.

Für alle, die sich für den Frieden einsetzen, auf Französisch. Möge der Richter der Geschichte in der Kirche und in der Welt Menschen des Friedens inspirieren. Er gebe ihnen die Kraft, die Liebe als einzigen Weg zur Eintracht zu verkünden und stärke den Dialog und die Solidarität unter den Völkern.

Für alle Missionare des Evangeliums auf Philippinisch. Möge das Wirken der Zeugen des Evangeliums durch den vom Vater Gesandten erneuert werden, damit der wahre Verkünder seines Wortes formt und ihnen allen Mut und Standhaftigkeit im Glauben schenkt.

das geopferte und lebendige Lamm, erhalte mit seiner Liebe jene, die sich vom Brot des Himmels nähern. Es stärke die Einheit seiner Herde und schenke allen die Beharrlichkeit in einem heiligen Leben.

0: O Vater, der du deine Kirche auf dem Glaubenszeugnis der Apostel Petrus und Paulus errichten wolltest, erhöre unser Gebet und stärke den Glauben in uns, damit wir durch deinen Geist zu neuem Leben erweckt die Dringlichkeit spüren, die Heilsbotschaft vom Reich Gottes in der Welt zu verkünden, durch Christus, unseren Herrn.
1: Per Cristo nostro Signore.
2: Amen.

Einige Gläubige bringen die Gaben zum Altar. Und auch wir sind nun eingeladen, das, was uns bewegt, unsere Freuden und Sorgen, in diese Feier mit einzubringen und auf den Altar zu legen, damit uns der Herr seine Gnade schenken kann.

Zur Gabenbereitung hören wir den Gesang Constitutes eos principes, Psalm 45. Über das ganze Land setzt du sie ein als Fürsten. Ich will deinen Namen in Erinnerung rufen, von Geschlecht zu Geschlecht.

Ja, die Nischen der vier gewaltigen Pfeiler, die um den Altar stehen und die Kuppel tragen, beherbergen übrigens Statuen der heiligen Helena, Veronika, Longinus und des Apostels Andreas. Unter dem Papstaltar befindet sich die Confessio, das Petrusgrab.

0: Orate, frateres, ut meum ac vestrum sacrificium acceptabili fiat apud Deum Patrem omnipotentem.
1: Das Gabengebet. Herr und Gott, in Gemeinschaft mit den Aposteln Petrus und Paulus bitten wir dich. Heilige unsere Gaben und lass uns mit Bereitschaft und Hingabe das Opfer deines Sohnes feiern, der mit dir lebt und herrscht in alle Ewigkeit.
0: Dominus vobiscum. Sursum corda. Gratias agamus Domine Deo nostro. Veredignum et justum est, equum et salutare.
1: In Wahrheit ist es würdig und recht, dich, allmächtiger Vater, in deinen Heiligen zu preisen und am Fest der Apostel Petrus und Paulus das Werk deiner Gnade zu rühmen. Petrus hat als erster den Glauben an Christus bekannt und aus Israels heiligem Rest die erste Kirche gesammelt. Paulus empfing die Gnade tiefer Einsicht und die Berufung zum Lehrer der Heiden. Auf verschiedene Weise dienten beide Apostel der einen Kirche, gemeinsam empfingen sie die Krone des Lebens. Darum ehren wir beide in gemeinsamer Feier und vereinen uns mit allen Engeln und Heiligen zum Hochgesang von deiner göttlichen Herrlichkeit.
0: Et ideo cum sanctis et angelis universis te collaudamus sine fine dicentes.
1: Heilig.

0: Erlöse uns, Herr allmächtiger Vater, von allem Bösen und gib Frieden in unseren Tagen. Komm uns zu Hilfe mit deinem Erbarmen und bewahre uns vor Verwirrung und Sünde, damit wir voll Zuversicht das Kommen unseres Erlösers Jesus Christus erwarten.
1: Expectantes, beatam spem, et adventum Salvatoris nostri, Jesu.

Friedensgruß. Und der Diakon hat nun die Anwesenden aufgerufen, den Friedensgruß auszutauschen, was sie auch tun hier im Petersdom. Wir sehen gerade Papst Leo mit den Vertretern der ökumenischen Delegation. Sie alle tauschen den Friedensgruß aus, der den Wunsch der Gläubigen nach Frieden, Liebe und Einheit unter den Menschen zum Ausdruck bringt.

In den frühchristlichen Gemeinden war es üblich, diesen Gruß jeder Person zukommen zu lassen, mit der man in Kontakt trat. Bei dem Kirchenvater Augustinus erfolgt in der Heiligen Messe der Friedenskuss vor der Kommunion nach Tertullian und Cyprian am Ende des Wortgottesdienstes vor Beginn der Eucharistiefeier. In der Papstmesse des frühen Mittelalters wurde der Friedensgruß unter den Klerikern zu Beginn der Heiligen Messe nach dem Einzug ausgetauscht. Lamm Gottes.

0: Ecce Agnus Dei, ecce qui tollit peccata mundi, beati qui ad cenam agni invocati sunt.
1: Herr, ich bin nicht würdig, dass du eingehst unter mein Dach, aber sprich nur ein Wort, so wird meine Seele gesund.

Petersdom hat die Kommunionausteilung begonnen. Dazu singt die Schola das berühmte Bekenntnis des Petrus aus dem Matthäusevangelium. Du bist Christus, der Sohn des lebendigen Gottes.

Im kirchlichen Brauchtum spielt das Hochfest Peter und Paul eine wichtige Rolle. Auch der berühmte bronzene Petrus in der Vatikanbasilika, den wir eben eingeblendet gesehen haben, wird an diesem Tag besonders geehrt. Die Figur mit ihrem von zahllosen Pilgerhänden blank geriebenen Fuß trägt zur Feier des Tages ein kostbares rot-goldenes Gewand.

Petrus und Paulus sind die Stadtpatrone Roms und sind auch hier begraben. Die beiden Apostel starben 64 nach Christus den Märtyrertod, als Kaiser Nero die Christen beschuldigte, Rom in Brand gesteckt zu haben. Nicht der Todestag der beiden Apostel wird an diesem Hochfest Peter und Paul gefeiert, sondern die vermutliche Übertragung ihrer Reliquien in die Katakombe an der Via Appia, nahe der heutigen Kirche San Sebastiano. Das Fest wird zum ersten Mal im römischen Staatskalender von 354 erwähnt.

0: Oremus. Da nobis Domine hoc sacramento refectis, ita in ecclesia.
1: Das Schlussgebet, Herr unser Gott, du hast uns durch das heilige Sacrament gestärkt. Gib, dass wir im Brot brechen und in der Lehre der Apostel verharren und in deiner Liebe ein Herz und eine Seele werden. Darum bitten wir durch Christus, unseren Herrn. Schlusssegen und Entlassung.

0: Neigt euer Haupt. Zum Segen hat der Diakon ausgerufen. Seinen Segen gewähre euch der allmächtige Gott, der auf das Bekenntnis des Petrus die Kirche gegründet und durch ihn die Brüder im Glauben gestärkt hat. Amen.
1: Et quos beati Pauli instructi.
0: Durch Paulus hat er die Heidenvölker zum Glauben geführt. Das Beispiel dieses Apostels lehre euch, Menschen für Christus zu gewinnen.
2: Amen.
1: Ut Petrus clave, Paulus verbo.
0: Beide bezeugten den Herrn bis zum Tod, Petrus am Kreuz, Paulus unter dem Schwert. Ihre Fürsprache geleite euch zur ewigen Heimat.
1: Alter Cruce, alter Gladio, feliciter pervenire.
2: Amen.

Nun wird der gregorianische Gesang Oremus pro Pontifice angestimmt. Ein altes Gebet für den Papst, auf das ihn der Herr behüte und sein Leben erhalte, ihn gesegnet sein lasse auf Erden.

Papst Leo und der Vertreter der Delegation des Ökumenischen Patriarchats Konstantinopel haben eben kurz am Grab Petri gebetet.

Du bist Petrus, und auf diesen Felsen werde ich meine Kirche bauen, und die Pforten der Unterwelt werden sie nicht überwältigen, hat die Schola eben gesungen. Ich werde dir die Schlüssel des Himmelreichs geben. Was du auf Erden binden wirst, das wird im Himmel gebunden sein. Und was du auf Erden lösen wirst, das wird im Himmel gelöst sein. Das sind die Worte, die Jesus zu Petrus gesagt hat. Und diese Worte werden auch jedem Nachfolger des heiligen Petrus zugesagt. Mit Leo dem 14. ist es der 267. Und bleiben Sie bei uns. Wir übertragen im Anschluss kurz vor 12 Uhr auch das Angelusgebet mit Papst Leo vom Petersplatz in Rom. Und damit endet diese Live-Übertragung aus dem Petersdom in Rom. An dieser Stelle möchte ich noch auf unseren kostenlosen Newsletter hinweisen, den Sie unter rv-news.info bestellen können. Ich bedanke mich bei allen, die heute mit dabei waren. Das war eine Sendung von Radio Vatikan für Vatikan Media. Am Mikrofon verabschiedet sich Silvia Kritzenberger. Laudetur Jesus Christus.

0: Laudetur Jesus Christus, herzlich willkommen, liebe Zuschauer, liebe Hörer, zu dieser Live-Übertragung von Radio Vatikan für Vatikan Media. Wir übertragen am heutigen Hochfest Peter und Paul das Angelusgebet mit Papst Leo XIV. Mein Name ist Silvia Kritzenberger, herzlich willkommen. Ich grüße alle, die über unsere Partnersender zugeschaltet sind, EWTN und KTV, Radio Horeb, Radio Gloria, die Radio Maria Familie, das Kölner Domradio und Nova Radio Bern. Und ein herzliches Willkommen auch allen, die über unsere Webseite, Facebook, Apps und YouTube mit uns verbunden sind. Ja, die katholische Kirche gedenkt am 29. Juni der Apostel Petrus und Paulus. Sie starben der Überlieferung nach um das Jahr 64 als Märtyrer in Rom und sind auch die Schutzheiligen der Stadt. Auch dieses Jahr wurde das römische Patronatsfest wieder mit einer Festmesse im Petersdom begangen. Dabei hat Papst Leo 35 neuen Metropolitanerzbischöfen, die in den letzten 12 Monaten ernannt worden sind, das Pallium umgelegt. In seiner Predigt hat er daran erinnert, dass jeder Christ dazu berufen sei, Baumeister der Einheit zu sein und großzügiger Diener der Wahrheit in der Liebe, nach dem Vorbild der Apostelfürsten Petrus und Paulus. Paulus, der ein römischer Bürger war, wurde zum Tod durch Enthauptung verurteilt, in Ketten gelegt und von 3 Soldaten eskortiert, brachte man ihn an die Via Aquae Salviae vor den Toren Roms. Dort, wo heute das Kloster Trefontane steht, wurde das Urteil vollstreckt. Der Legende nach schlug das Haupt des Paulus 3-mal auf dem Boden auf und aus den 3 Blutstropfen sollen wundersamerweise 3 Brunnen entstanden sein, woher der Name Trefontane rührt. Ganz anderer Art war das Martyrium, das der heilige Petrus erlitt. Der Überlieferung nach hielt er sich nicht für würdig, den gleichen Tod wie Christus zu erleiden und ließ sich mit dem Kopf nach unten kreuzigen. Die Legende verortet den Ort seiner Hinrichtung auf dem Zirkus des Caligula, ganz in der Nähe der Stelle, wo heute der Petersdom steht. Ein stummer Zeuge erinnert noch heute daran, der Obelisk auf dem Petersplatz. Dieser Obelisk wurde im Jahr 40 nach Christus auf Befehl Kaiser Caligulas aus Ägypten nach Rom gebracht, um in der Mitte seines Zirkus, der sich links vom heutigen Petersdom befand, aufgestellt zu werden. Erst 1586 unter dem Pontifikat von Papst Sixtus V. wurde der Obelisk von Architekt Domenico Fontana in die Mitte des Petersplatzes versetzt. Ja, und wir sehen, trotz der Hitze, es hat 36 Grad in Rom, ist der Petersplatz auch heute gut besucht. Einige der Menschen, die hier versammelt sind, haben sich Schirme mitgebracht, um sich vor der Sonne zu schützen. Ja, und in seiner Predigt heute Morgen hat der Papst auch betont, dass der Dienst des Petrus und seiner Nachfolger darin bestehe, durch Zuhören, Unterscheidung, Ermutigung und Korrektur die Einheit des Gottesvolkes zu fördern. Er erinnerte daran, dass die Gemeinschaft in der Kirche nicht dadurch entsteht, dass man sich auf seine eigene Position versteift, sondern indem man in den Herzen aller die Berührungspunkte in der Wahrheit sucht, in deren Licht allein ein jeder für den anderen zum Mittel des Wachstums wird. Ja, die Kamera ist schon auf das Fenster im Apostolischen Palast gerichtet. Von dort aus wird Papst Leo nun gleich den hier versammelten Menschen und allen anderen, die sich zugeschaltet haben, eine Auslegung des Tagesevangeliums anbieten. Und wir hören es am Applaus. Papst Leo steht bereits am Fenster. Liebe Brüder und Schwestern, guten Tag. Heute feiern wir das Hochfest der heiligen Petrus und Paulus, der Schutzpatrone Roms. Dieses Fest erinnert an die ursprüngliche Verbindung, die die Kirche in Rom in einer Gemeinschaft des Glaubens und der Liebe mit allen anderen Kirchen der Welt vereint. Das Zeugnis dieser beiden Apostel ist sozusagen das Siegel des Neuen Testaments. Das Blut, das sie in dieser Stadt vergossen haben, zeigt, wie weit die Liebe Gottes reicht, die uns Jesus, der Herr, geschenkt hat. Ja, durch ihr Wort und ihr Martyrium hat das Evangelium Christi in Rom sozusagen Wurzeln geschlagen und gerade hier in der Hauptstadt des Reiches seine Kraft zur Erneuerung offenbart. Eine neue Erkenntnis Gottes und der unendlichen Würde jedes Menschen. Eine neue Erfahrung der Kraft, nicht als Herrschaft, sondern als Dienst am Leben. Auch heute noch ist der Herr, der aus Liebe gestorben und auferstanden ist, in seinen Zeugen gegenwärtig. Er erreicht die Zentren und die Peripherien, die Hauptstädte und die entlegensten Regionen durch die Stimmen, die Gesichter und die mutigen Entscheidungen derer, die auf seinen Ruf geantwortet haben: Folge mir nach. So bezieht uns dieser Festtag in die Sendung von Petrus und Paulus ein, das heißt in die Sendung Jesu selbst. Gott vertraut auf uns, die wir Sünder sind, denen er vergeben hat, auf uns, die wir nicht vollkommen sind, damit seine Gnade in unseren Lebensgeschichten erstrahlt und sich seine Kraft offenbart, die das Böse ins Gute verwandelt. Meine Lieben, vielleicht hätten Petrus und Paulus unterschiedlicher nicht sein können. Unterschiedlich in ihrer Herkunft, ihrer Ausbildung, ihrem Charakter. Nicht nur vorher, sondern auch nachdem sie berufen worden waren. Und ihr einziger Herr hat sie nicht alle gleich gemacht. Das Evangelium wird von jedem von ihnen mit einer ganz eigenen Note verstanden und verkündet. Und der Heilige Geist, der die biblischen Autoren inspirierte, wollte, dass ihre Unterschiede nicht verborgen blieben, sondern uns tatsächlich als eine frohe Botschaft berichtet werden. Im Kreis der Apostel waren Petrus und Paulus jedoch keine Gegner. Im Gegenteil, sie wurden fast zum Symbol für viele andere Unterschiede, die der eine Geist zur Einheit zusammenfügt. So haben die Schutzpatrone der Kirche von Rom die Mühen der Gemeinschaft erlebt, sie erkannt, ihr gedient und sie als Sakrament des göttlichen Lebens verkündet. Ihr Zeugnis hat entscheidend dazu beigetragen, dass die christliche Präsenz in der Geschichte nicht auf Herrschaft, sondern auf Dienst, Einheit und Versöhnung ausgerichtet ist. Möge der Herr uns durch die Fürsprache der heiligen Petrus und Paulus gewähren, dass wir die Katholizität der Kirche immer mehr hochachten, ihren Stellenwert im Dienst der brüderlichen Begegnung zwischen Menschen und Völkern erkennen, alles vermeiden, was die Gemeinschaft zermürbt oder verletzt, und auf dem ökumenischen Weg sowie im aufmerksamen und offenen Dialog mit allen beharrlich weitergehen. Maria, Königin der Apostel, möge das Volk Gottes in Rom und auf der ganzen Welt stets beschützen.
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0: Cari fratelli e sorelle,
1: liebe Brüder und Schwestern, heute begehen wir den Tag des Peterspfennigs. Ich danke von Herzen allen, die mit ihrer Spende den Dienst des Nachfolgers Petri unterstützen. Gehen wir gemeinsam im Glauben und in der Gemeinschaft. Am Fest unserer heiligen Schutzpatrone grüße ich alle Römer und alle, die in dieser Stadt leben. Meine Gedanken, verbunden mit einem Gebet, gehen an alle kranken und einsamen Menschen und an alle, die eine Gefängnisstrafe absitzen. Ich danke den Pfarrern und allen Priestern und Ordensleuten, die in Rom arbeiten. Denn durch ihre Präsenz und ihren täglichen Dienst halten sie das große christliche Herz dieser Stadt am Leben. Ich danke die Freiwilligen des italienischen Tourismusvereins Pro Loco, die die diesjährige Infiorata, den Blumenteppich in der Via della Conciliazione, gestaltet haben. Danke und Kompliment. Und ich danke auch den Organisatoren des Feuerwerks an der Engelsburg, das dieses Jahr Franz von Assisi und seinem Sonnengesang gewidmet ist. Ich freue mich auch, zwei Bruderschaften empfangen zu dürfen aus Spanien. Ich grüße die Obdachlosen, die heute auf dem Petersplatz den Osservatore di Strada verteilen, die Gratisbeilage der Vatikanzeitung L'Osservatore Romano. Ich danke allen, die dieses Zeitungsprojekt voranbringen. Euch allen ein schönes, gesegnetes Fest.

Ja, das war der abschließende Gruß von Papst Leo hier auf dem Petersplatz in Rom. Und mit diesen Bildern endet auch unsere Live-Übertragung. Alle weiteren Infos aus Vatikan und Weltkirche finden Sie auf der Webseite von Vatikan News und natürlich in unserem kostenlosen Newsletter, den Sie unter rv-news.info bestellen können. Ich bedanke mich bei allen, die heute mit dabei waren. Das war eine Sendung von Radio Vatikan für Vatikan Media. Am Mikrofon begleitet hat sie Silvia Kritzenberger. Laudetur Jesus Christus.

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1: Papst an Peter und Paul betont, Baumeister der Einheit sein. Erzbischof Grünwiedel über Pallium, Erinnerung an das Geschenk, Hirte sein zu dürfen. Und Migration, die spanische Ausnahme. Das und mehr hören Sie in dieser Sendung. Ich bin Mario Galgano. Herzlich willkommen. Mit einem eindringlichen Appell zur Einheit hat Papst Leo XIV. Die Gläubigen beim Festgottesdienst zum Hochfest Peter und Paul aufgerufen, sich wie die Apostelfürsten mit Demut und missionarischem Mut für Versöhnung und Einheit einzusetzen. Wegen ihrer herausragenden Bedeutung wurde Petrus und Paulus bereits im 4. Jahrhundert ein eigenes Hochfest gewidmet. Sie starben der Überlieferung nach um das Jahr 64 als Märtyrer in Rom und sind auch die Schutzheiligen der ewigen Stadt.
2: Am Hochfest der Apostel Petrus und Paulus hat Papst Leo zu einer Kirche aufgerufen, die zuhört, Brücken baut und die Einheit bewahrt. Vor allem in der ewigen Stadt, dem Schicksalsort der beiden Apostel, hat dieses Fest große Bedeutung. Petrus und Paulus sind die Stadtpatrone Roms und haben in der ewigen Stadt auch ihre letzte Ruhestätte gefunden. Die beiden Apostel starben 64 nach Christus den Märtyrertod, als Kaiser Nero die Christen beschuldigte, Rom in Brand gesteckt zu haben. Der Tag ist in der Diözese Rom und im Vatikan ein Feiertag. Der Gedenktag der Apostelfürsten geht allerdings nicht auf ihre Todestage zurück, sondern auf die Ankunft ihrer Reliquien in Rom.

0: Die Himmel erzählen die Herrlichkeit Gottes und das Firmament kündet das Werk seiner Hände, sang die Schola, als die feierliche Prozession mit Papst Leo in den Petersdom einzog. In seiner Predigt beschrieb das Kirchenoberhaupt die beiden Apostelfürsten als Vorbilder für Versöhnung, Demut und missionarischen Mut. Der eine wurde von Jesus zum Hirten seiner Herde erwählt, der andere zum Apostel der Völker berufen. In ihnen verehren wir zwei Säulen der Kirche. Petrus, der Hüter des Volkes Gottes, habe sich im Neuen Testament immer wieder als jemand gezeigt, der sich dafür einsetzt, die Gemeinschaft unter den Brüdern und Schwestern zu bewahren. Doch Petrus sei nicht vollkommen gewesen. Während der Passion habe er den Meister verleugnet, um anschließend Tränen aufrichtiger Reue zu vergießen, betonte der Papst. Aber er habe seine Fehler erkannt und sei seiner Sendung, das Evangelium zu verkünden und die Herde Christi zu sammeln, nie untreu geworden, bis hin zum Martyrium, das er genau hier in Rom erleidet, unweit des Ortes, an dem wir uns befinden.
1: Non lontano dal luogo in cui ci troviamo.
0: Auch die Einheit der Kirche entstehe nicht durch starres Festhalten an den eigenen Überzeugungen, sondern durch die gemeinsame Suche nach der Wahrheit, schlussfolgerte der Pontifex. Als Sinnbild für den Dienst des Petrus deutete Leo XIV. Dessen Schlüssel Gewalt neu. Die Schlüssel Petri seien kein Werkzeug der Macht oder des Zwangs.
1: Una chiave, infatti, non abbatte le porte.
0: Ein Schlüssel reißt keine Tür nieder, sondern öffnet und schließt sie, indem er in ihrem Inneren nach den richtigen Mechanismen sucht und deren Bewegungen begleitet, damit sich die Verriegelungen lösen, die Riegel gleiten und sich die Türflügel frei in den Angeln drehen, sodass die Räume miteinander verbunden werden und aus vielen isolierten Zimmern ein einziges einladendes Haus entsteht.
1: Un'unica casa accogliente.
0: So solle auch der Dienst des Petrus und seiner Nachfolger verstanden werden, durch Zuhören, Unterscheidung, Ermutigung und Korrektur die Einheit des Gottesvolkes zu fördern. Schließlich entstehe die Gemeinschaft in der Kirche nicht dadurch, dass man sich auf seine eigenen Positionen versteift, sondern indem man in den Herzen aller die Berührungspunkte in der Wahrheit sucht, in deren Licht allein ein jeder für den anderen zum Mittel des Wachstums wird, so der Papst weiter. Leo XIV. Ging auch auf die menschlichen Schwächen des Apostels ein. Petrus habe Jesus verleugnet und auch später Fehler begangen. Doch gerade deshalb sei sein Leben ein Zeichen der Hoffnung. Nicht Vollkommenheit, sondern Umkehr und Treue machten einen Jünger Christi aus. Und so sei das Beispiel des Petrus für jeden Christen eine Einladung, zum Baumeister der Einheit zu werden, indem er Gott in den Mittelpunkt seines Lebens stellt und seinen Brüdern und Schwestern nahe ist, aufmerksam für ihre Belange und Bedürfnisse.
1: E questo anche l'insegnamento di Paolo.
0: Auch Paulus, den unermüdlichen Verkünder der frohen Botschaft, stellte der Papst als Vorbild für die Kirche heraus. Dessen Schwert stehe nicht für Gewalt, sondern für die Kraft des Wortes Gottes, das den Menschen im Innersten verwandle.
1: L'apostolo delle genti si è lasciato trasformare.
0: Der Apostel der Völker hat sich von der Kraft des Wortes Gottes verwandeln lassen, das ihn der Gewalt entrissen hat, um ihn auf den Weg der Liebe zu führen. Gott nahm den Verfolger der Kirche und machte ihn zu einem Boten des Friedens. Er vergab ihm alle Sünden und übertrug ihm einen Dienst, in dem er anderen die Sünden vergeben konnte. Zitierte der Papst, der selbst dem Augustinerorden angehört, den Kirchenvater Augustinus. Mit Blick auf das Vorbild der Apostelfürsten betonte der Pontifex, dass jeder Christ berufen sei, Baumeister der Einheit zu sein, großzügiger Diener der Wahrheit in der Liebe. Im Anschluss an seine Predigt segnete Papst Leo die Pallien und nahm den neuen Erzbischöfen das Treueversprechen ab. Das weiße Wollband sei weit mehr als ein liturgisches Zeichen, betonte Papst Leo. Es stehe für den Dienst am Volk Gottes. Mit einem herzlichen Gruß an die Delegation des ökumenischen Patriarchats Konstantinopel unterstrich Papst Leo zudem die Bedeutung des ökumenischen Dialogs. Zum Abschluss rief er die Gläubigen dazu auf, den gemeinsamen Weg der Christen entschlossen weiterzugehen. Die feierliche Messe im Petersdom klang mit dem Gesang »Tu es Petrus« aus, »Du bist Petrus, der Fels, auf diesen Felsen werde ich meine Kirche bauen«. Den Worten aus dem Matthäusevangelium, die Jesus zu Petrus gesagt hat und die auch jedem Nachfolger des heiligen Petrus zugesagt werden, mit Leo XIV., dem 267. Silvia Kritzenberger für Radio Vatikan.
2: Der Wiener Erzbischof Josef Grünwiedel freut sich über die Auferlegung des Palliums durch Papst Leo an diesem Montag. Die Wollstola hat für ihn eine doppelte symbolische Bedeutung, wie er vor der Feier im Petersdom gegenüber Vatican News erklärte.
3: Das Pallium wird ja gemacht aus der Wolle der Lämmer, der heiligen Agnes, und es ist ein Symbol, das Lamm, das Schaf. Dieses Wollband mit den schwarzen Kreuzen erinnert mich noch einmal stärker an die Aufgabe, ich würde sagen, das Geschenk, Hirte sein zu dürfen, aber auch der Auftrag, Hirte zu sein als Erzbischof, und ist sozusagen noch einmal ein Symbol der tiefen Verbundenheit mit dem Heiligen Vater und zugleich auch der Auftrag, Hirte zu sein für die Menschen.
2: Der Papst hat am römischen Patronatsfest an Einheit in der Vielfalt und die besondere Bedeutung der Katholizität verwiesen. Er grüßte zudem Obdachlose und Häftlinge.
1: Ci doni il Signore per l'intercessione dei santi Pietro e Paolo.
4: Möge der Herr uns durch die Fürsprache der heiligen Petrus und Paulus gewähren, dass wir die Katholizität der Kirche immer mehr hochachten, ihren Stellenwert im Dienst der brüderlichen Begegnung zwischen Menschen und Völkern erkennen, alles vermeiden, was die Gemeinschaft zermürbt oder verletzt, und auf dem ökumenischen Weg sowie im aufmerksamen und offenen Dialog mit allen beharrlich weitergehen. Dies sagte Leo XIV. Am Hochfest Peter und Paul beim Angelus am Petersplatz. In seiner Katechese verwies der Papst auf die Einheit der Apostel Petrus und Paulus trotz ihrer Unterschiedlichkeit und trotz der Mühen, die sie erlebten. Ihre Unterschiede seien nicht verborgen, sondern als eine frohe Botschaft berichtet worden, betonte der Papst. Die beiden Apostel seien so fast zum Symbol geworden für viele andere Unterschiede, die der eine Geist zur Einheit zusammenfügt, so Leo XIV. Ihr Zeugnis hat entscheidend dazu beigetragen, dass die christliche Präsenz in der Geschichte nicht auf Herrschaft, sondern auf Dienst, Einheit und Versöhnung ausgerichtet ist. Nach dem Mittagsgebet richtete der Papst Grußworte an alle Römerinnen und Römer sowie Arme, Häftlinge, Kranke und freiwillige Helfer. Er dankte allen Menschen, die mit ihrer Spende den Papst und die Kirche in ihrem Dienst unterstützen.
1: Grazie e complimenti.
4: Auf dem Petersplatz verteilten Obdachlose beim Angelus die Beilage L'Osservatore di Strada des Osservatore Romano. Der Papst dankte ihnen und den Herausgebern der Vatikanzeitung.
1: E buona festa tutti.
4: Ein schönes Fest für alle, sprach er Grüße zum römischen Patronatsfest aus. Für Radio Vatikan, Anne Breckel.
2: Während restriktive und sicherheitsorientierte Migrationspolitiken in Europa an Boden gewinnen, schlägt Spanien einen anderen Kurs ein.
5: Das Land hat in den letzten Monaten eine groß angelegte Legalisierungsaktion für die auf seinem Staatsgebiet lebenden Ausländer eingeleitet. Die Maßnahme richtet sich an ausländische Staatsangehörige, die vor dem 1. Januar 2026 nach Spanien gekommen sind, einen ununterbrochenen Aufenthalt von mindestens 5 Monaten nachweisen können und weder vorbestraft sind noch eine Gefahr für die öffentliche Ordnung bedeuten. Es handelt sich um die 7. außerordentliche Legalisierung seit 1986. Die katholischen Bischöfe begrüßen die Aktion. Die Regierung von Ministerpräsident Pedro Sanchez in Madrid will mit der Legalisierung Schwarzarbeit aufdecken und das Wirtschafts- und Sozialsystem stärken. Sanchez hat die Einwanderung zu einem strategischen Hebel für das wirtschaftliche und demografische Wachstum des Landes gemacht, erklärt Hubert Pérez, emeritierter Professor für Politikwissenschaft an der Uni Montpellier, im Interview mit uns. Das ist eine Ausnahme in Europa. Denn seit 2018 ist ein Ministerpräsident, ein Regierungschef an der Macht, der aus einer großen sozialdemokratischen Partei, der PSOE, stammt und derzeit Spanien regiert mit linken Koalitionspartnern in der Regierung. Wir haben also eine Lage, die sich deutlich von der in anderen Teilen Europas unterscheidet. Dort wurde die Sozialdemokratie oft vom politischen Markt weggefegt. Erstens handelt es sich bei den regierenden Parteien also um Parteien, die nicht von vornherein gegen Einwanderer eingestellt sind. Nun wird die Regierung von Pedro Sanchez zwar von mehreren Korruptionsskandalen heimgesucht, sodass viele Kräfte der Gesellschaft nach Neuwahlen rufen, doch noch sitzen die Sozialisten am Steuerruder. Eine Ausnahme im Reigen der rechten bis ganz rechten Regierungen in Europa. Außerdem ist sich die spanische Gesellschaft aus wirtschaftlichen Gründen der Notwendigkeit von Einwanderern durchaus bewusst. Das gilt generell für die Arbeitgeber, aber auch für die Bevölkerung. Die hat das Gefühl, dass Einwanderer ein wirtschaftlicher Gewinn für Spanien sind. Bestimmt trägt dazu maßgeblich bei, dass die Mehrheit der Einwanderer in Spanien lateinamerikanischer Herkunft ist. Das heißt, sie teilen die Sprache und einen Großteil der Kultur der Einheimischen. Stefan Kempis, Radio Vatikan.
2: Und damit endet diese Sendung. 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Vatican News Deutsch auf WhatsApp. Aus dem Studio in Rom verabschiedet sich Mario Galgano. 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
1: Papst an Peter und Paul betont, Baumeister der Einheit sein. Erzbischof Grünwiedel über Pallium, Erinnerung an das Geschenk, Hirte sein zu dürfen. Und Migration, die spanische Ausnahme. Das und mehr hören Sie in dieser Sendung. Ich bin Mario Galgano. Herzlich willkommen. Mit einem eindringlichen Appell zur Einheit hat Papst Leo XIV. Die Gläubigen beim Festgottesdienst zum Hochfest Peter und Paul aufgerufen, sich wie die Apostelfürsten mit Demut und missionarischem Mut für Versöhnung und Einheit einzusetzen. Wegen ihrer herausragenden Bedeutung wurde Petrus und Paulus bereits im 4. Jahrhundert ein eigenes Hochfest gewidmet. Sie starben der Überlieferung nach um das Jahr 64 als Märtyrer in Rom und sind auch die Schutzheiligen der ewigen Stadt.
2: Am Hochfest der Apostel Petrus und Paulus hat Papst Leo zu einer Kirche aufgerufen, die zuhört, Brücken baut und die Einheit bewahrt. Vor allem in der ewigen Stadt, dem Schicksalsort der beiden Apostel, hat dieses Fest große Bedeutung. Petrus und Paulus sind die Stadtpatrone Roms und haben in der ewigen Stadt auch ihre letzte Ruhestätte gefunden. Die beiden Apostel starben 64 nach Christus den Märtyrertod, als Kaiser Nero die Christen beschuldigte, Rom in Brand gesteckt zu haben. Der Tag ist in der Diözese Rom und im Vatikan ein Feiertag. Der Gedenktag der Apostelfürsten geht allerdings nicht auf ihre Todestage zurück, sondern auf die Ankunft ihrer Reliquien in Rom.

0: Die Himmel erzählen die Herrlichkeit Gottes und das Firmament kündet das Werk seiner Hände, sang die Schola, als die feierliche Prozession mit Papst Leo in den Petersdom einzog. In seiner Predigt beschrieb das Kirchenoberhaupt die beiden Apostelfürsten als Vorbilder für Versöhnung, Demut und missionarischen Mut. Der eine wurde von Jesus zum Hirten seiner Herde erwählt, der andere zum Apostel der Völker berufen. In ihnen verehren wir zwei Säulen der Kirche. Petrus, der Hüter des Volkes Gottes, habe sich im Neuen Testament immer wieder als jemand gezeigt, der sich dafür einsetzt, die Gemeinschaft unter den Brüdern und Schwestern zu bewahren. Doch Petrus sei nicht vollkommen gewesen. Während der Passion habe er den Meister verleugnet, um anschließend Tränen aufrichtiger Reue zu vergießen, betonte der Papst. Aber er habe seine Fehler erkannt und sei seiner Sendung, das Evangelium zu verkünden und die Herde Christi zu sammeln, nie untreu geworden, bis hin zum Martyrium, das er genau hier in Rom erleidet, unweit des Ortes, an dem wir uns befinden.
1: Non lontano dal luogo in cui ci troviamo.
0: Auch die Einheit der Kirche entstehe nicht durch starres Festhalten an den eigenen Überzeugungen, sondern durch die gemeinsame Suche nach der Wahrheit, schlussfolgerte der Pontifex. Als Sinnbild für den Dienst des Petrus deutete Leo XIV. Dessen Schlüsselgewalt neu. Die Schlüssel Petri seien kein Werkzeug der Macht oder des Zwangs.
1: Una chiave, infatti, non abbatte le porte.
0: Ein Schlüssel reißt keine Türen nieder, sondern öffnet und schließt sie, indem er in ihrem Inneren nach den richtigen Mechanismen sucht und deren Bewegungen begleitet, damit sich die Verriegelungen lösen, die Riegel gleiten und sich die Türflügel frei in den Angeln drehen, sodass die Räume miteinander verbunden werden und aus vielen isolierten Zimmern ein einziges einladendes Haus entsteht.
1: Un'unica casa accogliente.
0: So solle auch der Dienst des Petrus und seiner Nachfolger verstanden werden, durch Zuhören, Unterscheidung, Ermutigung und Korrektur die Einheit des Gottesvolkes zu fördern. Schließlich entstehe die Gemeinschaft in der Kirche nicht dadurch, dass man sich auf seine eigenen Positionen versteift, sondern indem man in den Herzen aller die Berührungspunkte in der Wahrheit sucht, in deren Licht allein ein jeder für den anderen zum Mittel des Wachstums wird, so der Papst weiter. Leo XIV. Ging auch auf die menschlichen Schwächen des Apostels ein. Petrus habe Jesus verleugnet und auch später Fehler begangen. Doch gerade deshalb sei sein Leben ein Zeichen der Hoffnung. Nicht Vollkommenheit, sondern Umkehr und Treue machten einen Jünger Christi aus. Und so sei das Beispiel des Petrus für jeden Christen eine Einladung, zum Baumeister der Einheit zu werden, indem er Gott in den Mittelpunkt seines Lebens stellt und seinen Brüdern und Schwestern nahe ist, aufmerksam für ihre Belange und Bedürfnisse.
1: E questo anche l'insegnamento di Paolo.
0: Auch Paulus, den unermüdlichen Verkünder der frohen Botschaft, stellte der Papst als Vorbild für die Kirche heraus. Dessen Schwert stehe nicht für Gewalt, sondern für die Kraft des Wortes Gottes, das den Menschen im Innersten verwandle.
1: L'apostolo delle genti si è lasciato trasformare.
0: Der Apostel der Völker hat sich von der Kraft des Wortes Gottes verwandeln lassen, das ihn der Gewalt entrissen hat, um ihn auf den Weg der Liebe zu führen. Gott nahm den Verfolger der Kirche und machte ihn zu einem Boten des Friedens. Er vergab ihm alle Sünden und übertrug ihm einen Dienst, in dem er anderen die Sünden vergeben konnte. Zitierte der Papst, der selbst dem Augustinerorden angehört, den Kirchenvater Augustinus. Mit Blick auf das Vorbild der Apostelfürsten betonte der Pontifex, dass jeder Christ berufen sei, Baumeister der Einheit zu sein, großzügiger Diener der Wahrheit in der Liebe. Im Anschluss an seine Predigt segnete Papst Leo die Pallien und nahm den neuen Erzbischöfen das Treueversprechen ab. Das weiße Wollband sei weit mehr als ein liturgisches Zeichen, betonte Papst Leo. Es stehe für den Dienst am Volk Gottes. Mit einem herzlichen Gruß an die Delegation des Ökumenischen Patriarchats Konstantinopel unterstrich Papst Leo zudem die Bedeutung des ökumenischen Dialogs. Zum Abschluss rief er die Gläubigen dazu auf, den gemeinsamen Weg der Christen entschlossen weiterzugehen. Die feierliche Messe im Petersdom klang mit dem Gesang »Tu es Petrus« aus, »Du bist Petrus, der Fels, auf diesen Felsen werde ich meine Kirche bauen«. Den Worten aus dem Matthäusevangelium, die Jesus zu Petrus gesagt hat und die auch jedem Nachfolger des heiligen Petrus zugesagt werden, mit Leo XIV., dem 267. Silvia Kritzenberger für Radio Vatikan.
2: Der Wiener Erzbischof Josef Grünwiedel freut sich über die Auferlegung des Palliums durch Papst Leo an diesem Montag. Die Wollstola hat für ihn eine doppelte symbolische Bedeutung, wie er vor der Feier im Petersdom gegenüber Vatican News erklärte.
3: Das Pallium wird ja gemacht aus der Wolle der Lämmer, der heiligen Agnes, und es ist ein Symbol, das Lamm, das Schaf. Dieses Wollband mit den schwarzen Kreuzen erinnert mich noch einmal stärker an die Aufgabe, ich würde sagen, das Geschenk, Hirte sein zu dürfen, aber auch der Auftrag, Hirte zu sein als Erzbischof, und ist sozusagen noch einmal ein Symbol der tiefen Verbundenheit mit dem Heiligen Vater und zugleich auch der Auftrag, Hirte zu sein für die Menschen.
2: Der Papst hat am römischen Patronatsfest an Einheit in der Vielfalt und die besondere Bedeutung der Katholizität verwiesen. Er grüßte zudem Obdachlose und Häftlinge.
4: Ci doni il Signore per l'intercessione dei santi Pietro e Paolo.
5: Möge der Herr uns durch die Fürsprache der heiligen Petrus und Paulus gewähren, dass wir die Katholizität der Kirche immer mehr hochachten, ihren Stellenwert im Dienst der brüderlichen Begegnung zwischen Menschen und Völkern erkennen, alles vermeiden, was die Gemeinschaft zermürbt oder verletzt, und auf dem ökumenischen Weg sowie im aufmerksamen und offenen Dialog mit allen beharrlich weitergehen. Dies sagte Leo XIV. Am Hochfest Peter und Paul beim Angelus am Petersplatz. In seiner Katechese verwies der Papst auf die Einheit der Apostel Petrus und Paulus trotz ihrer Unterschiedlichkeit und trotz der Mühen, die sie erlebten. Ihre Unterschiede seien nicht verborgen, sondern als eine frohe Botschaft berichtet worden, betonte der Papst. Die beiden Apostel seien so fast zum Symbol geworden für viele andere Unterschiede, die der eine Geist zur Einheit zusammenfügt, so Leo XIV. Ihr Zeugnis hat entscheidend dazu beigetragen, dass die christliche Präsenz in der Geschichte nicht auf Herrschaft, sondern auf Dienst, Einheit und Versöhnung ausgerichtet ist. Nach dem Mittagsgebet richtete der Papst Grußworte an alle Römerinnen und Römer sowie Arme, Häftlinge, Kranke und freiwillige Helfer. Er dankte allen Menschen, die mit ihrer Spende den Papst und die Kirche in ihrem Dienst unterstützen.
4: Grazie e complimenti.
5: Auf dem Petersplatz verteilten Obdachlose beim Angelus die Beilage L'Osservatore di Strada des Osservatore Romano. Der Papst dankte ihnen und den Herausgebern der Vatikanzeitung.
4: E buona festa tutti.
5: Ein schönes Fest für alle, sprach er Grüße zum römischen Patronatsfest aus. Für Radio Vatikan, Anne Preckel.
2: Während restriktive und sicherheitsorientierte Migrationspolitiken in Europa an Boden gewinnen, schlägt Spanien einen anderen Kurs ein.
6: Das Land hat in den letzten Monaten eine groß angelegte Legalisierungsaktion für die auf seinem Staatsgebiet lebenden Ausländer eingeleitet. Die Maßnahme richtet sich an ausländische Staatsangehörige, die vor dem 1. Januar 2026 nach Spanien gekommen sind, einen ununterbrochenen Aufenthalt von mindestens 5 Monaten nachweisen können und weder vorbestraft sind noch eine Gefahr für die öffentliche Ordnung bedeuten. Es handelt sich um die 7. außerordentliche Legalisierung seit 1986. Die katholischen Bischöfe begrüßen die Aktion. Die Regierung von Ministerpräsident Pedro Sanchez in Madrid will mit der Legalisierung Schwarzarbeit aufdecken und das Wirtschafts- und Sozialsystem stärken. Sanchez hat die Einwanderung zu einem strategischen Hebel für das wirtschaftliche und demografische Wachstum des Landes gemacht, erklärt Hubert Pérez, emeritierter Professor für Politikwissenschaft an der Uni Montpellier, im Interview mit uns.
7: C'est une exception européenne parce que...
6: Das ist eine Ausnahme in Europa, Denn seit 2018 ist ein Ministerpräsident, ein Regierungschef an der Macht, der aus einer großen sozialdemokratischen Partei, der PSOE, stammt und derzeit Spanien regiert mit linken Koalitionspartnern in der Regierung. Wir haben also eine Lage, die sich deutlich von der in anderen Teilen Europas unterscheidet. Dort wurde die Sozialdemokratie oft vom politischen Markt weggefegt. Erstens handelt es sich bei den regierenden Parteien also um Parteien, die nicht von vornherein gegen Einwanderer eingestellt sind. Nun wird die Regierung von Pedro Sanchez zwar von mehreren Korruptionsskandalen heimgesucht, sodass viele Kräfte der Gesellschaft nach Neuwahlen rufen, doch noch sitzen die Sozialisten am Steuerruder. Eine Ausnahme im Reigen der rechten bis ganz rechten Regierungen in Europa. Außerdem ist sich die spanische Gesellschaft aus wirtschaftlichen Gründen der Notwendigkeit von Einwanderern durchaus bewusst. Das gilt generell für die Arbeitgeber, aber auch für die Bevölkerung. Die hat das Gefühl, dass Einwanderer ein wirtschaftlicher Gewinn für Spanien sind. Bestimmt trägt dazu maßgeblich bei, dass die Mehrheit der Einwanderer in Spanien lateinamerikanischer Herkunft ist. Das heißt, sie teilen die Sprache und einen Großteil der Kultur der Einheimischen. Und das ist ein entscheidender Punkt. Die meisten Migranten werden wegen der gemeinsamen Sprache nicht so sehr als Fremdkörper wahrgenommen, wie das in anderen Teilen Europas der Fall ist. Was die derzeitige Integrationskampagne betrifft, könnte laut Schätzungen das BIP durch die Integration von Hunderttausenden von Arbeitnehmern in das formelle System um bis zu 2,5% steigen. Die Regierung betont zudem, dass die Maßnahme keinen Pull-Effekt haben werde, weil es sich um Personen handle, die schon fest im sozialen und wirtschaftlichen Gefüge des Landes verankert seien. Die spanische Offenheit gegenüber Einwanderern gilt spezifisch den Lateinamerikanern. Bootsflüchtlingen aus Afrika gegenüber ist Madrid viel weniger kulant. Im Jahr 2025 verzeichnete das Land dank verschärfter Kontrollen einen Rückgang der Ankünfte auf den Kanarischen Inseln um 62% im Vergleich zum Vorjahr. Spanien legalisiert also einerseits Einwanderer und verschärft andererseits die Grenzkontrollen. Die spanische Regierung hat die technischen Mittel verstärkt, um mit Hilfe von Frontex, der für die Grenzüberwachung zuständigen Agentur auf europäischer Ebene, den Zugang zu ihrem Hoheitsgebiet zu erschweren. Und hier ähnelt das Bild eben doch dem üblichen Vorgehen Europas gegen Menschen von draußen. Festung Europa, die Eingänge werden möglichst dicht gemacht. Nicht von ungefähr hat Papst Leo XIV. Anfang Juni von den Kanarischen Inseln aus an das Gewissen Europas appelliert, mit Migranten menschlich umzugehen. Auch Spanien hat mehr Abkommen mit Ländern südlich der Sahara, mit Mauretanien, Gambia und dem Senegal geschlossen. Es will damit versuchen, die Abwanderung einzudämmen oder diese Länder dazu zu bewegen, die Überwachung von Booten und Schleusern zu verstärken, die diese Migranten auf die Kanarischen Inseln bringen könnten. Allerdings ein Großteil dieser irregulären Einreisen über die Kanarischen Inseln betrifft junge Migranten, die sich in einer Lage großer Schutzbedürftigkeit befinden. Darum hat die Regierung Sanchez Programme zur Verteilung dieser illegal eingereisten Minderjährigen auf verschiedene Teile Spaniens aufgelegt. Das wirft jedoch zahlreiche politische Probleme auf, sehr viele sogar. Und es ist eines der Themen, die in großen Teilen der Öffentlichkeit zu großer Vorsicht und vielleicht sogar zu einer gewissen Schizophrenie gegenüber der Einwanderung beitragen. Die von der Partei Vox angeführte Opposition prangert eine Bedrohung der spanischen Identität an, wobei sie zwischen humanistischer Rhetorik und utilitaristischer Logik schwankt. Die fremdenfeindliche Rhetorik von Vox ähnelt der Rhetorik der AfD in Deutschland. Falls es Neuwahlen geben sollte, dürfte die konservative Volkspartei PePe an die Regierung kommen. Die Frage ist, ob sie zum Regieren Vox brauchen wird. In einzelnen Regionen Spaniens gibt es eine solche Zusammenarbeit längst. Und klar ist, dass das Thema Migration in einem möglichen Wahlkampf die zentrale Rolle spielen dürfte. Die Lage sieht natürlich ganz unterschiedlich aus, je nachdem, wo man sich auf dem politischen Spektrum einordnet. Die Wähler der linken Parteien stehen der Einwanderung deutlich positiver gegenüber als die der rechten Parteien. Was die Einwanderung betrifft, ist die Haltung bei der Volkspartei und vor allem bei den Wählern der rechtsextremen Partei Vox eher negativ. Was die derzeitige Legalisierung von Einwanderern betrifft, hat eine Umfrage ergeben, dass etwa 38% der Spanier das Verfahren befürworten und 33% es ablehnen. Wir werden sehen, was bei den nächsten Wahlen passieren wird. Die aktuelle Initiative geht ebenfalls auf eine Mobilisierung der Zivilgesellschaft zurück, die mehr als 600.000 Unterschriften für eine Volksinitiative gesammelt hatte, welche von Hunderten von Vereinen und sozialen Verbänden unterstützt wurde. Stefan Kempis, Radio Vatikan.
2: Und damit endet diese Sendung. 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Vatican News Deutsch auf WhatsApp. Aus dem Studio in Rom verabschiedet sich Mario Galgano. 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
1: Papst an Peter und Paul betont, Baumeister der Einheit sein. Erzbischof Grünwiedel über Pallium, Erinnerung an das Geschenk, Hirte sein zu dürfen. Und Migration, die spanische Ausnahme. Das und mehr hören Sie in dieser Sendung. Ich bin Mario Galgano. Herzlich willkommen. Mit einem eindringlichen Appell zur Einheit hat Papst Leo XIV. Die Gläubigen beim Festgottesdienst zum Hochfest Peter und Paul aufgerufen, sich wie die Apostelfürsten mit Demut und missionarischem Mut für Versöhnung und Einheit einzusetzen. Wegen ihrer herausragenden Bedeutung wurde Petrus und Paulus bereits im 4. Jahrhundert ein eigenes Hochfest gewidmet. Sie starben der Überlieferung nach um das Jahr 64 als Märtyrer in Rom und sind auch die Schutzheiligen der ewigen Stadt.
2: Am Hochfest der Apostel Petrus und Paulus hat Papst Leo zu einer Kirche aufgerufen, die zuhört, Brücken baut und die Einheit bewahrt. Vor allem in der ewigen Stadt, dem Schicksalsort der beiden Apostel, hat dieses Fest große Bedeutung. Petrus und Paulus sind die Stadtpatrone Roms und haben in der ewigen Stadt auch ihre letzte Ruhestätte gefunden. Die beiden Apostel starben 64 nach Christus den Märtyrertod, als Kaiser Nero die Christen beschuldigte, Rom in Brand gesteckt zu haben. Der Tag ist in der Diözese Rom und im Vatikan ein Feiertag. Der Gedenktag der Apostelfürsten geht allerdings nicht auf ihre Todestage zurück, sondern auf die Ankunft ihrer Reliquien in Rom.

0: Die Himmel erzählen die Herrlichkeit Gottes und das Firmament kündet das Werk seiner Hände, sang die Schola, als die feierliche Prozession mit Papst Leo in den Petersdom einzog. In seiner Predigt beschrieb das Kirchenoberhaupt die beiden Apostelfürsten als Vorbilder für Versöhnung, Demut und missionarischen Mut. Der eine wurde von Jesus zum Hirten seiner Herde erwählt, der andere zum Apostel der Völker berufen. In ihnen verehren wir zwei Säulen der Kirche. Petrus, der Hüter des Volkes Gottes, habe sich im Neuen Testament immer wieder als jemand gezeigt, der sich dafür einsetzt, die Gemeinschaft unter den Brüdern und Schwestern zu bewahren. Doch Petrus sei nicht vollkommen gewesen. Während der Passion habe er den Meister verleugnet, um anschließend Tränen aufrichtiger Reue zu vergießen, betonte der Papst. Aber er habe seine Fehler erkannt und sei seiner Sendung, das Evangelium zu verkünden und die Herde Christi zu sammeln, nie untreu geworden, bis hin zum Martyrium, das er genau hier in Rom erleidet, unweit des Ortes, an dem wir uns befinden.
1: Non lontano dal luogo in cui ci troviamo.
0: Auch die Einheit der Kirche entstehe nicht durch starres Festhalten an den eigenen Überzeugungen, sondern durch die gemeinsame Suche nach der Wahrheit, schlussfolgerte der Pontifex. Als Sinnbild für den Dienst des Petrus deutete Leo XIV. Dessen Schlüssel Gewalt neu. Die Schlüssel Petri seien kein Werkzeug der Macht oder des Zwangs.
1: Una chiave, infatti, non abbatte le porte.
0: Ein Schlüssel reißt keine Türen nieder, sondern öffnet und schließt sie, indem er in ihrem Inneren nach den richtigen Mechanismen sucht und deren Bewegungen begleitet, damit sich die Verriegelungen lösen, die Riegel gleiten und sich die Türflügel frei in den Angeln drehen, sodass die Räume miteinander verbunden werden und aus vielen isolierten Zimmern ein einziges einladendes Haus entsteht. So solle auch der Dienst des Petrus und seiner Nachfolger verstanden werden, durch Zuhören, Unterscheidung, Ermutigung und Korrektur die Einheit des Gottesvolkes zu fördern. Schließlich entstehe die Gemeinschaft in der Kirche nicht dadurch, dass man sich auf seine eigenen Positionen versteift, sondern indem man in den Herzen aller die Berührungspunkte in der Wahrheit sucht, in deren Licht allein ein jeder für den anderen zum Mittel des Wachstums wird, so der Papst weiter. Leo XIV. Ging auch auf die menschlichen Schwächen des Apostels ein. Petrus habe Jesus verleugnet und auch später Fehler begangen. Doch gerade deshalb sei sein Leben ein Zeichen der Hoffnung. Nicht Vollkommenheit, sondern Umkehr und Treue machten einen Jünger Christi aus. Und so sei das Beispiel des Petrus für jeden Christen eine Einladung, zum Baumeister der Einheit zu werden, indem er Gott in den Mittelpunkt seines Lebens stellt und seinen Brüdern und Schwestern nahe ist, aufmerksam für ihre Belange und Bedürfnisse.
1: E questo anche l'insegnamento di Paolo.
0: Auch Paulus, den unermüdlichen Verkünder der frohen Botschaft, stellte der Papst als Vorbild für die Kirche heraus. Dessen Schwert stehe nicht für Gewalt, sondern für die Kraft des Wortes Gottes, das den Menschen im Innersten verwandle.
1: L'apostolo delle genti si è lasciato trasformare.
0: Der Apostel der Völker hat sich von der Kraft des Wortes Gottes verwandeln lassen, das ihn der Gewalt entrissen hat, um ihn auf den Weg der Liebe zu führen. Gott nahm den Verfolger der Kirche und machte ihn zu einem Boten des Friedens. Er vergab ihm alle Sünden und übertrug ihm einen Dienst, in dem er anderen die Sünden vergeben konnte. Zitierte der Papst, der selbst dem Augustinerorden angehört, den Kirchenvater Augustinus. Mit Blick auf das Vorbild der Apostelfürsten betonte der Pontifex, dass jeder Christ berufen sei, Baumeister der Einheit zu sein, großzügiger Diener der Wahrheit in der Liebe. Im Anschluss an seine Predigt segnete Papst Leo die Pallien und nahm den neuen Erzbischöfen das Treueversprechen ab. Das weiße Wollband sei weit mehr als ein liturgisches Zeichen, betonte Papst Leo. Es stehe für den Dienst am Volk Gottes. Mit einem herzlichen Gruß an die Delegation des ökumenischen Patriarchats Konstantinopel unterstrich Papst Leo zudem die Bedeutung des ökumenischen Dialogs. Zum Abschluss rief er die Gläubigen dazu auf, den gemeinsamen Weg der Christen entschlossen weiterzugehen. Die feierliche Messe im Petersdom klang mit dem Gesang »Tu es Petrus« aus, »Du bist Petrus, der Fels, auf diesen Felsen werde ich meine Kirche bauen«. Den Worten aus dem Matthäusevangelium, die Jesus zu Petrus gesagt hat und die auch jedem Nachfolger des heiligen Petrus zugesagt werden, mit Leo XIV., dem 267. Silvia Kritzenberger für Radio Vatikan.
2: Der Wiener Erzbischof Josef Grünwiedel freut sich über die Auferlegung des Palliums durch Papst Leo an diesem Montag. Die Wollstola hat für ihn eine doppelte symbolische Bedeutung, wie er vor der Feier im Petersdom gegenüber Vatican News erklärte.
3: Das Pallium wird ja gemacht aus der Wolle der Lämmer, der heiligen Agnes, und es ist ein Symbol, das Lamm, das Schaf. Dieses Wollband mit den schwarzen Kreuzen erinnert mich noch einmal stärker an die Aufgabe, ich würde sagen, das Geschenk, Hirte sein zu dürfen, aber auch der Auftrag, Hirte zu sein als Erzbischof, und ist sozusagen noch einmal ein Symbol der tiefen Verbundenheit mit dem Heiligen Vater und zugleich auch der Auftrag, Hirte zu sein für die Menschen.
2: Der Papst hat am römischen Patronatsfest an Einheit in der Vielfalt und die besondere Bedeutung der Katholizität verwiesen. Er grüßte zudem Obdachlose und Häftlinge.
1: Ci doni il Signore per l'intercessione dei santi Pietro e Paolo.
4: Möge der Herr uns durch die Fürsprache der heiligen Petrus und Paulus gewähren, dass wir die Katholizität der Kirche immer mehr hochachten, ihren Stellenwert im Dienst der brüderlichen Begegnung zwischen Menschen und Völkern erkennen, alles vermeiden, was die Gemeinschaft zermürbt oder verletzt, und auf dem ökumenischen Weg sowie im aufmerksamen und offenen Dialog mit allen beharrlich weitergehen. Dies sagte Leo XIV. Am Hochfest Peter und Paul beim Angelus am Petersplatz. In seiner Katechese verwies der Papst auf die Einheit der Apostel Petrus und Paulus trotz ihrer Unterschiedlichkeit und trotz der Mühen, die sie erlebten. Ihre Unterschiede seien nicht verborgen, sondern als eine frohe Botschaft berichtet worden, betonte der Papst. Die beiden Apostel seien so fast zum Symbol geworden für viele andere Unterschiede, die der eine Geist zur Einheit zusammenfügt, so Leo XIV. Ihr Zeugnis hat entscheidend dazu beigetragen, dass die christliche Präsenz in der Geschichte nicht auf Herrschaft, sondern auf Dienst, Einheit und Versöhnung ausgerichtet ist. Nach dem Mittagsgebet richtete der Papst Grußworte an alle Römerinnen und Römer sowie Arme, Häftlinge, Kranke und freiwillige Helfer. Er dankte allen Menschen, die mit ihrer Spende den Papst und die Kirche in ihrem Dienst unterstützen.
1: Grazie e complimenti.
4: Auf dem Petersplatz verteilten Obdachlose beim Angelus die Beilage L'Osservatore di Strada des Osservatore Romano. Der Papst dankte ihnen und den Herausgebern der Vatikanzeitung.
1: E buona festa tutti.
4: Ein schönes Fest für alle, sprach er Grüße zum römischen Patronatsfest aus. Für Radio Vatikan, Anne Breckel.
2: Während restriktive und sicherheitsorientierte Migrationspolitiken in Europa an Boden gewinnen, schlägt Spanien einen anderen Kurs ein.
5: Das Land hat in den letzten Monaten eine groß angelegte Legalisierungsaktion für die auf seinem Staatsgebiet lebenden Ausländer eingeleitet. Die Maßnahme richtet sich an ausländische Staatsangehörige, die vor dem 1. Januar 2026 nach Spanien gekommen sind, einen ununterbrochenen Aufenthalt von mindestens 5 Monaten nachweisen können und weder vorbestraft sind noch eine Gefahr für die öffentliche Ordnung bedeuten. Es handelt sich um die 7. außerordentliche Legalisierung seit 1986. Die katholischen Bischöfe begrüßen die Aktion. Die Regierung von Ministerpräsident Pedro Sanchez in Madrid will mit der Legalisierung Schwarzarbeit aufdecken und das Wirtschafts- und Sozialsystem stärken. Sanchez hat die Einwanderung zu einem strategischen Hebel für das wirtschaftliche und demografische Wachstum des Landes gemacht, erklärt Hubert Pérez, emeritierter Professor für Politikwissenschaft an der Uni Montpellier, im Interview mit uns. Das ist eine Ausnahme in Europa. Denn seit 2018 ist ein Ministerpräsident, ein Regierungschef an der Macht, der aus einer großen sozialdemokratischen Partei, der PSOE, stammt und derzeit Spanien regiert mit linken Koalitionspartnern in der Regierung. Wir haben also eine Lage, die sich deutlich von der in anderen Teilen Europas unterscheidet. Dort wurde die Sozialdemokratie oft vom politischen Markt weggefegt. Erstens handelt es sich bei den regierenden Parteien also um Parteien, die nicht von vornherein gegen Einwanderer eingestellt sind. Nun wird die Regierung von Pedro Sanchez zwar von mehreren Korruptionsskandalen heimgesucht, sodass viele Kräfte der Gesellschaft nach Neuwahlen rufen, doch noch sitzen die Sozialisten am Steuerruder. Eine Ausnahme im Reigen der rechten bis ganz rechten Regierungen in Europa. Außerdem ist sich die spanische Gesellschaft aus wirtschaftlichen Gründen der Notwendigkeit von Einwanderern durchaus bewusst. Das gilt generell für die Arbeitgeber, aber auch für die Bevölkerung. Die hat das Gefühl, dass Einwanderer ein wirtschaftlicher Gewinn für Spanien sind. Bestimmt trägt dazu maßgeblich bei, dass die Mehrheit der Einwanderer in Spanien lateinamerikanischer Herkunft ist. Das heißt, sie teilen die Sprache und einen Großteil der Kultur der Einheimischen. Und das ist ein entscheidender Punkt. Die meisten Migranten werden wegen der gemeinsamen Sprache nicht so sehr als Fremdkörper wahrgenommen, wie das in anderen Teilen Europas der Fall ist. Was die derzeitige Integrationskampagne betrifft, könnte laut Schätzungen das BIP durch die Integration von Hunderttausenden von Arbeitnehmern in das formelle System um bis zu 2,5% steigen. Die Regierung betont zudem, dass die Maßnahme keinen Pull-Effekt haben werde, weil es sich um Personen handle, die schon fest im sozialen und wirtschaftlichen Gefüge des Landes verankert seien. Die spanische Offenheit gegenüber Einwanderern gilt spezifisch den Lateinamerikanern. Bootsflüchtlingen aus Afrika gegenüber ist Madrid viel weniger kulant. Im Jahr 2025 verzeichnete das Land dank verschärfter Kontrollen einen Rückgang der Ankünfte auf den Kanarischen Inseln um 62% im Vergleich zum Vorjahr. Spanien legalisiert also einerseits Einwanderer und verschärft andererseits die Grenzkontrollen. Die spanische Regierung hat die technischen Mittel verstärkt, um mit Hilfe von Frontex, der für die Grenzüberwachung zuständigen Agentur auf europäischer Ebene, den Zugang zu ihrem Hoheitsgebiet zu erschweren. Und hier ähnelt das Bild eben doch dem üblichen Vorgehen Europas gegen Menschen von draußen. Festung Europa, die Eingänge werden möglichst dicht gemacht. Nicht von ungefähr hat Papst Leo XIV. Anfang Juni von den Kanarischen Inseln aus an das Gewissen Europas appelliert, mit Migranten menschlich umzugehen. Auch Spanien hat mehr Abkommen mit Ländern südlich der Sahara, mit Mauretanien, Gambia und dem Senegal geschlossen. Es will damit versuchen, die Abwanderung einzudämmen oder diese Länder dazu zu bewegen, die Überwachung von Booten und Schleusern zu verstärken, die diese Migranten auf die Kanarischen Inseln bringen könnten. Allerdings ein Großteil dieser irregulären Einreisen über die Kanarischen Inseln betrifft junge Migranten, die sich in einer Lage großer Schutzbedürftigkeit befinden. Darum hat die Regierung Sanchez Programme zur Verteilung dieser illegal eingereisten Minderjährigen auf verschiedene Teile Spaniens aufgelegt. Das wirft jedoch zahlreiche politische Probleme auf, sehr viele sogar. Und es ist eines der Themen, die in großen Teilen der Öffentlichkeit zu großer Vorsicht und vielleicht sogar zu einer gewissen Schizophrenie gegenüber der Einwanderung beitragen. Die von der Partei Vox angeführte Opposition prangert eine Bedrohung der spanischen Identität an, wobei sie zwischen humanistischer Rhetorik und utilitaristischer Logik schwankt. Die fremdenfeindliche Rhetorik von Vox ähnelt der Rhetorik der AfD in Deutschland. Falls es Neuwahlen geben sollte, dürfte die konservative Volkspartei PePe an die Regierung kommen. Die Frage ist, ob sie zum Regieren Vox brauchen wird. In einzelnen Regionen Spaniens gibt es eine solche Zusammenarbeit längst. Und klar ist, dass das Thema Migration in einem möglichen Wahlkampf die zentrale Rolle spielen dürfte. Die Lage sieht natürlich ganz unterschiedlich aus, je nachdem, wo man sich auf dem politischen Spektrum einordnet. Die Wähler der linken Parteien stehen der Einwanderung deutlich positiver gegenüber als die der rechten Parteien. Was die Einwanderung betrifft, ist die Haltung bei der Volkspartei und vor allem bei den Wählern der rechtsextremen Partei Vox eher negativ. Was die derzeitige Legalisierung von Einwanderern betrifft, hat eine Umfrage ergeben, dass etwa 38% der Spanier das Verfahren befürworten und 33% es ablehnen. Wir werden sehen, was bei den nächsten Wahlen passieren wird. Die aktuelle Initiative geht ebenfalls auf eine Mobilisierung der Zivilgesellschaft zurück, die mehr als 600.000 Unterschriften für eine Volksinitiative gesammelt hatte, welche von Hunderten von Vereinen und sozialen Verbänden unterstützt wurde. Stefan Kempis, Radio Vatikan.
2: Und damit endet diese Sendung. 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